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8: Ich bin Katrin Steinberger. Das Familienticket der Deutschen Bahn kommt gut an. Über 200.000 Reisende haben das Angebot in den Sommerferien genutzt und jetzt wird es dauerhaft angeboten. Das kündigt der Bahnchefin Palla gegenüber der Bild an. Mit 99,99 Euro für Hin- und Rückfahrt im ICE ist es attraktiv. Zwei Erwachsene und bis zu vier Kinder fahren damit. AfD-Kandidaten sollten zum Vorsitzenden von Bundestagsausschüssen gewählt werden können, findet Hessens Ministerpräsident Rhein. Die AfD sei gewählt, so müsse man mit ihr umgehen, sagte der CDU-Politiker dem Magazin Stern. Rhein will sich politisch klar von der AfD abgrenzen, sie aber nicht ausgrenzen. Bislang verweigern andere Parteien die nötigen Mehrheiten. Das Bundesverfassungsgericht sieht darin keinen Fehler. Zara hat ein Kinder-Halloween-Kostüm aus dem Sortiment genommen, nachdem Kritiker Parallelen zur Kleidung von KZ-Häftlingen im Nationalsozialismus bemängelt hatten. Und das nicht zum ersten Mal. Diana Kramer berichtet.
9: 2014 sorgte ein blau-weiß gestreiftes Kinderhemd für Aufsehen, das einen gelben sechszackigen Stern auf der Brust hatte und an Judensterne erinnerte. 2007 waren neben Blumen auch Hakenkreuze auf einer Stofftasche von Zara. Dieses Mal ist es ein Halloween-Kostüm. Jacke und Hose blau-weiß gestreift mit Aufdrucken, die aussahen wie Stacheldraht und Aufnähern, die an Häftlingsnummern erinnerten. Zara erklärte, man bedauere jedes Missverständnis.
8: Jetzt sind die Stunden gezählt. Heute endet das Oktoberfest in München und es könnte ein neuer Besucherrekord werden. Schon zur Halbzeit waren 3,8 Millionen Menschen beim größten Volksfest der Welt auf der Theresienwiese. Das sind 300.000 mehr als im letzten Jahr und 400.000 mehr als im Rekordjahr 2023. Damals kamen insgesamt 7,2 Millionen Besucher zum Oktoberfest.
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2: Ich bin Katrin Steinberger. Erst war es nur ein Angebot während der Sommerferien. Jetzt will die Deutsche Bahn das Familienticket dauerhaft anbieten. Das hat Bahnchefin Paller in der Bild am Sonntag angekündigt. Für den Pauschalpreis von 99,99 Euro. Einzelheiten von Jan-Henner Reitze.
3: Bis zu 5 Personen Hin- und Rückfahrt mit dem ICE inklusive Sitzplatzreservierung. Dieses Pauschalangebot hat im Sommer schon dazu geführt, dass 100.000 Familien mehr mit der Bahn gefahren sind, sagt Konzernchefin Paller. Ab dem 1. November soll es das Familienticket jetzt dauerhaft geben, der Verkauf am 26. Oktober starten.
2: Tanken im Nachbarland Polen dürfte für viele deutsche Autofahrer jetzt noch attraktiver sein. Dort ist jetzt bis Ende des Jahres ein Spritpreisdeckel in Kraft. Der Liter Normalbenzin kostet damit in Polen nur noch umgerechnet 1,54 Euro. Möglich wird das durch eine gesenkte Mehrwertsteuer, eine niedrigere Energiesteuer und einen staatlich festgelegten Maximalpreis. Finanziert wird das Modell über eine neue Übergewinnsteuer für Mineralölkonzerne. Nach dem Einbruch in ein Waffengeschäft in Innsbruck sitzen 3 mutmaßliche Täter jetzt in Oberbayern in Untersuchungshaft. Ein Ermittlungsrichter hat Haftbefehle gegen die Männer erlassen. Unter ihnen sollen ein Niederländer und ein Franzose sein. Sie sollen Freitag früh etliche Waffen erbeutet und damit über die Grenze nach Bayern geflüchtet sein. Bei Mittenwald wurden sie festgenommen. Jonas Urbich steht auch gegen Griechenland im Tor der deutschen Fußballnationalmannschaft. Bundestrainer Jürgen Klopp hat bestätigt, dass der 23-Jährige vom FC Bayern heute in Thessaloniki wieder spielt. Eigentlich war mit dem Debüt von Finn Dahmen gerechnet worden. Urbich soll aber Spielpraxis sammeln, weil er beim FC Bayern nur Ersatz hinter Manuel Neuer ist. Anstoß ist um 20.45 Uhr. Zu sehen ist das Spiel bei RTL.
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1: Ich bin Katrin Steinberger. Guten Morgen. Die Deutsche Bahn macht das beliebte Familienticket zur Dauerlösung. Ab November kostet eine Hin- und Rückfahrt für Familien dauerhaft 99,99 Euro inklusive Reservierung im ICE. Gebucht werden kann ab dem 26. Oktober. Ursprünglich war das Familienticket ein Angebot zu den Sommerferien. Die Aktion brachte 100.000 zusätzliche Familien in die Züge, sagte Bahnchefin Paller der Bild am Sonntag. Deutschland muss sein Wasser besser schützen. Dafür braucht es einen Kurswechsel, findet Bundesumweltminister Schneider. Wasser dürfe nicht mehr schnell abgeleitet werden. Stattdessen sollen Flüsse, Auen, Wälder und Böden als Speicher dienen. Dazu gehören nasse Moore, stabilere Mischwälder und moderne Leitungsnetze, so Schneider im Kölner Stadtanzeiger. In Berlin berät heute eine Wasserkonferenz, auch mit der EU-Umweltkommissarin. Jetzt sind die Stunden gezählt. Heute endet das Oktoberfest in München und es könnte ein neuer Besucherrekord werden. Schon zur Halbzeit waren 3,8 Millionen Menschen beim größten Volksfest der Welt auf der Theresienwiese. Das sind 400.000 mehr als im Rekordjahr 2023. Damals kamen insgesamt 7,2 Millionen Besucher zum Oktoberfest. Für die deutsche Fußballnationalmannschaft steht am Abend das vierte Nations League-Spiel an in Griechenland. Und da hat die DFB-Elf um Bundestrainer Jürgen Klopp noch eine Rechnung offen. Nach der 0:1-Pleite im Hinspiel ist sie auf Revanche aus. Thomas Bremser berichtet.
2: Ein deutlich besseres Ergebnis als im Hinspiel wünscht sich Jürgen Klopp. Im Hinspiel haben die talentierten Griechen vor allem auf eine robuste Defensive gesetzt. Damit ist das zusammengewürfelte deutsche Team gar nicht klargekommen. Doch die Klopp-Mannschaft hat inzwischen mehr Selbstvertrauen nach der starken Leistung gegen Serbien. Neben Jonas Urbich im Tor wird auch Alexander Pavlovic im Mittelfeld beginnen. Der erwartet im kleinen Stadion von Thessaloniki einen Hexenkessel.
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0: Ich bin Angela Kress. Guten Morgen. Erst war es nur ein Angebot während der Sommerferien. Jetzt will die Deutsche Bahn das Familienticket dauerhaft anbieten. Das hat Bahnchefin Paller in der Bild am Sonntag angekündigt. Für den Pauschalpreis von rund 100 Euro. Einzelheiten von Jan-Henner Reitze.
1: Bis zu 5 Personen Hin- und Rückfahrt mit dem ICE inklusive Sitzplatzreservierung. Dieses Pauschalangebot hat im Sommer schon dazu geführt, dass 100.000 Familien mehr mit der Bahn gefahren sind, sagt Konzernchefin Paller. Ab dem 1. November soll es das Familienticket jetzt dauerhaft geben, der Verkauf am 26. Oktober starten.
0: AfD-Kandidaten sollten zum Vorsitzenden von Bundestagsausschüssen gewählt werden können. Die CDU sollte das unterstützen, findet Hessens Ministerpräsident Rhein. Die AfD sei gewählt, so müsse man mit ihr umgehen, sagte er dem Stern. Rhein will sich politisch klar von der AfD abgrenzen, sie aber nicht ausgrenzen. Bislang verfehlten AfD-Kandidaten die nötigen Mehrheiten für diese Positionen. In Karlstein am Main in Unterfranken steht heute die Nachwahl für den Gemeinderat an. Die ursprüngliche Kommunalwahl vom März wurde vom Landratsamt Aschaffenburg für ungültig erklärt. Grund war ein Formfehler. Eine Wählergruppe hatte ihre Kandidaten offen per Handzeichen statt geheim gewählt. Das Bürgermeisteramt ist von der Wiederholung nicht betroffen. Die deutsche Fußballnationalmannschaft kann heute die Niederlage gegen Griechenland wieder wettmachen. In Thessaloniki steht das Nations League Rückspiel an. Bundestrainer Jürgen Klopps Plan steht.
2: Wir wollen tatsächlich versuchen, ein deutlich besseres Ergebnis zu erzielen als im Hinspiel. Im Hinspiel haben wir vieles versucht. Manches hat geklappt, aber nicht genug, um Griechenland zu schlagen.
0: Deutschland braucht Punkte für eine gute Ausgangslage für das Weiterkommen ins Viertelfinale. Anpfiff ist um 20.45 Uhr.
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18: Ich bin Angela Kress. Guten Morgen. Bundeskanzler Merz ist zu einem Solidaritätsbesuch in der Ukraine eingetroffen. Er will dem Land weitere konkrete Hilfe für den Abwehrkampf gegen Russland zusagen. Es geht vor allem um Abfangdrohnen und weitreichende Waffen. Wenn Russland nicht gestoppt werde, richte sich seine Kriegsmaschinerie früher oder später gegen uns, sagte der CDU-Chef bei seiner Ankunft in Kiew. Es gibt immer mehr öffentliche Ladesäulen für Elektroautos. Laut Bundesnetzagentur waren es Anfang September 209.000, fast ein Viertel mehr als im Juli letztes Jahr. Spitzenreiter bei den kreisfreien Städten bleibt Stuttgart. Jan-Henner Reitze berichtet.
19: Es tut sich was bei den Möglichkeiten, wo Elektroautos geladen werden können. Dass es in kleineren Städten und auf dem Land trotz Wachstums immer noch vergleichsweise wenige öffentliche Ladesäulen gibt, hält aus Sicht der Autoren der Studie immer noch viele Menschen davon ab, auf ein E-Auto umzusteigen.
18: Die Deutsche Bahn will das Familienticket dauerhaft anbieten. Eine Hin- und Rückfahrt soll damit rund 100 Euro kosten, inklusive ICE-Reservierung.

0: Bahnchefin Palla hat der Bild am Sonntag gesagt, dass das Angebot in den Sommerferien mehr Familien in die Bahn gelockt hat. Deshalb soll es ab November dauerhaft angeboten werden. Zum Thema Pünktlichkeit dämpfte Palla die Erwartungen. Die Sanierung des Schienennetzes werde mindestens 10 Jahre dauern. Vielerorts in Bayern wird heute Erntedank gefeiert. Bayerns Landwirtschaftsministerin Kaniber sagt, ein voller Tisch wirke für uns oft selbstverständlich, aber das sei er nicht. Das Jahr in der Landwirtschaft war bisher geprägt von Hitze und Trockenheit. Das Landesamt für Statistik schätzt etwa die Erntemenge beim Getreide auf 5,6 Millionen Tonnen, knapp 13% weniger als im vergangenen Jahr.
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13: Noch ist viel Nebel über Mainfranken, der verzieht sich aber, dann gibt es einen Wechsel aus Sonne und Wolken bei 19 bis 22 Grad. Durchaus ein bisschen Sonnenschein gibt's und von morgen bis zum Mittwoch gibt's ruhiges Herbstwetter mit Temperaturen um die 20 Grad Marke und auch mal längere sonnige Phasen.
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15: Ich bin Angela Kress. Guten Morgen. Bundeskanzler Merz ist wieder in der Ukraine. Diesmal ist seine Reise aber besonders gefährlich. Vor wenigen Stunden hatte das russische Außenministerium ausländische Besucher und Diplomaten vor einem Aufenthalt in Kiew gewarnt. In den vergangenen Monaten gab es mehr Drohnenangriffe auch auf Personenzüge. Merz lässt sich davon nicht abbringen. Er will dem ukrainischen Präsidenten Selenskyj weitere Unterstützung zusagen. Es wird weiter um die Rentenreform gerungen und Bundeswirtschaftsministerin Reiche macht Druck. Bis zum Jahresende sollte die Reform beschlossen sein, sagte die CDU-Politikerin der Bild am Sonntag. SPD-Arbeitsministerin Baas solle sich beeilen mit ihr.

0: Gesetzentwurf. Uli Reitinger berichtet.
1: Reiche sagt, Baas muss die Koalitionsbeschlüsse umsetzen, denn sie habe sie schließlich aktiv mitverhandelt. Heißt, die Vorschläge der Rentenkommission sollen 1:1 umgesetzt werden. Aber die SPD tut sich schwer mit einem Kernstück dieser Vorschläge. Sie will, anders als die Experten, am vorzeitigen Renteneintritt ohne Abschläge nach 45 Beitragsjahren festhalten.
0: Kinderrechtsorganisationen warnen vor den Gefahren der künstlichen Intelligenz für Kinder und Jugendliche. KI sei bei jungen Menschen tief im Alltag verankert, oft ohne dass es ihnen bewusst ist, heißt es in einer Studie. Die Autoren fordern, dass Kinderschutz von Anfang an Teil jeder KI-Anwendung wird. Eine DAK-Studie hatte im März gezeigt, dass bis zu 10% der Kinder und Jugendlichen mit KI etwa vertrauliche Dinge besprechen. Die Diözese Eichstätt hat wieder einen Bischof. Christian Würz, bislang Weihbischof in Freiburg, tritt sein neues Amt in einem Gottesdienst heute offiziell an. Der 55-Jährige ist der aktuell jüngste Diözesanbischof Deutschlands. Würz Vorgänger Gregor Maria Hanke hatte sein Amt im Juni letzten Jahres abgegeben.
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2: Es ist 7:35. Wir schauen auf die Straßen und da aktuell haben wir momentan keine größeren Störungsmeldungen, auch keine Blitzer. Wenn ihr was seht, einfach anrufen 0800 30 80 700.
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2: Ich bin Christina Deininger, schönen Sonntag. Okay.

Lionel Richie und Hello hier bei Charivari an diesem Sonntag. Und ihr hört Cappuccino, euer Kirchenjournal mit folgenden Themen. In vielen Kirchengemeinden kann man heute bunt geschmückte Erntedankaltäre bewundern. Dass man nicht nur für die Ernte Danke sagen kann, dafür hat heute unser Hör mal zu Autor zu Beginn der Sendung ein Beispiel. Danach geht's um den heiligen Franziskus, der genau vor 800 Jahren in der Nacht vom 3. auf den 4. Oktober gestorben ist. Deswegen dreht sich unsere Serie zu diesem beliebten Heiligen heute um die Kapelle, in der er gestorben sein soll. Danach geht's um eine weitere Heilige, die aber noch viel früher gelebt hat, Maria Magdalena. Seit 10 Jahren trägt sie in der katholischen Kirche den Titel Apostelin der Apostel.

Ein Musiktheater widmet sich in Aschaffenburg ihrem Leben und wir haben eine Probe besucht. Dann geht's nochmal um den Erntedanksonntag. Ein Vierteljahr lang wurden in Aschaffenburg im Rahmen eines Projektes Menschen dazu angeregt, zu erzählen, für was sie dankbar sind. Was dabei herausgekommen ist, erfahrt ihr bei uns. Und dann gibt's nochmal Leckeres zu essen in unserer Serie zur Bibel. Manna und mehr geht's diesmal um Kalbsbraten. Und es gibt natürlich auch einen Veranstaltungshinweis. Die Liebe ist eine Himmelsnacht ist das Thema einer Matinee für Paare am kommenden Sonntag in Würzburg. Worum es da genau geht, erfahrt ihr bei uns im Kirchenmagazin.

0: Ihr hört Charivari und damit Cappuccino, euer Kirchenjournal am Sonntag. Danke sagen, das ist am heutigen Erntedanksonntag großes Thema. Und bei der Frage, für was wir und zu wem wir Danke sagen können, ist die Bandbreite recht groß. Kirchenmagazin-Redakteur Burkhard Vogt hat da ein Beispiel, aber hört am besten selbst.
1: Hör mal zu!
2: Der kleine David wird von seinem Papa in den Waldkindergarten gebracht. Es ist noch früh am Morgen und der Sonnenaufgang lässt den Vierjährigen staunen. Guck mal, Papa, der hat ja alle Farben, sein Papa bestätigt. Ja, der ist heute besonders schön. Jetzt wird David nachdenklich. Ich glaube, der liebe Gott macht den Sonnenaufgang so schön, damit die Menschen sich freuen. Was kann man darauf sagen? Dass das Phänomen auf ein paar Gesetze der Physik gründet, dass es mit dem Winkel des Lichteintritts, der Luftfeuchtigkeit und der geografischen Lage zu tun hat? Es scheint so, als könnten wir heute alles erklären. Damit wird die Welt der Wunder immer kleiner. Doch David hat sich ja nicht über das Wie, sondern über das Warum Gedanken gemacht. Und er geht dabei nicht nur davon aus, dass es einen Gott gibt, sondern auch, dass der freundlich zu uns Menschen ist. Das zeugt von einem angstfreien Gottesbild. Warum also nicht antworten? Ja, da hast du wohl recht. Das hat er gemacht, damit wir Menschen uns freuen.

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1: 11 Grad sind es am Funkhaus in der Semmelstraße, 10 bei euch in Kitzingen. Überall hängt noch Nebel, der verzieht sich aber im Laufe des Tages, macht Platz für Sonne und Wolken. Im Laufe des Tages geht es hoch auf 19 bis 22 Grad. Morgen bis Mittwoch sieht es ganz ähnlich aus. Es gibt ruhiges Herbstwetter mit Frühnebel und längeren sonnigen Phasen und Temperaturen um die 20-Grad-Marke.
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1: Aktuell um 8:30 ohne Störungsmeldungen. Allen eine gute und sichere Fahrt. Staus und Blitzer könnt ihr jederzeit kostenfrei melden unter 0800 30 80 700. 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

Take My Breath Away hier bei Charivari. Ihr hört Cappuccino, euer Kirchenjournal, am Sonntag kurz nach 8:30. Und eine Kapelle, unscheinbar inmitten einer prunkvollen Basilika. Kaum vorstellbar, dass dieser Ort einmal zum Zentrum einer weltweiten Bewegung geworden ist. Unterhalb der italienischen Stadt Assisi

0: steht die Portiuncula Kapelle. Genau hier starb der heilige Franz von Assisi. Und zwar in der Nacht vom 3. auf den 4. Oktober 1226. Heute, 800 Jahre später, erinnert ein Jubiläumsjahr an dieses Ereignis. Eine Pilgergruppe aus Unterfranken hat kürzlich die heilige Stätte besucht. Im Mittelpunkt stand dabei ein Wort, das mehr meint als einfach nur Tod. Der Transitus, der Hinübergang. Judith Reinders berichtet.
1: Wir feiern den Heimgang unseres Ordensvaters jedes Jahr. Das ist eine sehr innige Feier, wo wir die Texte nochmal auffrischen, lesen, wie er gestorben ist, in Gemeinschaft, wo er wollte, in Portiuncula, mit einem wunderbaren Wort: Ich habe das meine getan, was ihr zu tun habt, wird euch Christus zeigen, sehr loslassend und wertschätzend.
2: Bruder Josef Fischer gehört seit 1979 zum Orden der Franziskaner Minoriten. Er lebt im Franziskanerkloster in Würzburg. Für ihn ist Franziskus vor allem eines, ein Bruder und ein Vorbild für ein Leben, das nicht um Besitz und Abgrenzung kreist.
1: Das Wort Bruder ist für mich ein Schlüsselwort. Der große Bruder Franziskus, würde ich jetzt mal so sagen, bei allen Titeln, ist mir irgendwie sehr nahe und es ist ein großes, auch vielleicht Ziel immer noch, das einzuüben, die Geschwisterlichkeit einzuüben.
2: Und diese Geschwisterlichkeit geht bei Franziskus weit über die eigene Gemeinschaft hinaus. Sie betrifft auch den Umgang mit Menschen, die uns fremd sind, und der Schöpfung. Franziskus hat die Natur nicht einfach als Ressource gesehen, sondern als Mitwelt.
1: Also ich glaube, er hat eine große Achtsamkeit gelebt für das, was um ihn herum ist, nicht nur den Menschen, auch für die Geschöpfe insgesamt. Und vor allen Dingen hat so eine spezielle Wahrnehmung für das Kleine und Unscheinbare, also zum Beispiel den Wurm.
2: Das zeigt sich auch in seinem Sonnengesang. Die ganze Mitwelt verweist auf Gott. Das Gebet hat Franziskus kurz vor seinem Tod geschrieben. Er war in einer schweren Krankheitsphase und fast erblindet. Trotzdem hat er versucht, Leid und Tod mit in sein Gotteslob einzubetten. Im Sonnengesang heißt es:
3: Gelobt seist du, mein Herr, durch jene, die verzeihen um deiner Liebe willen und Krankheit ertragen und Drangsal. Selig jene, die solches ertragen in Frieden, denn von dir, Höchster, werden sie gekrönt.
2: Sein Transitus, sein Übergang in die Gemeinschaft mit Christus, wird zum Anfang von etwas Neuem. Der Würzburger Bischof Franz Jung erklärt es so:
4: 800 Jahre Tod des heiligen Franziskus, oder wie es bei den Franziskanern heißt, der Transitus, also der Übergang des heiligen Franziskus vom Leben in den Tod und vom Tod ins ewige Leben.
2: Nur 2 Jahre nach seinem Tod wird Franziskus heilig gesprochen. Sein Leben wirkt bis heute nach. Bruder Josef Fischer erklärt, wo Franziskus uns heute noch zum Vorbild werden kann.
1: Mir scheint, es gibt so eine Situation heute, dass Menschen es schwerfällt, das Leben zu loben, und dass der Franziskus uns helfen könnte, Leben als Geschenk und als Auftrag einfach neu in einer Freude anzunehmen und zu leben und es sich nicht madig machen zu lassen durch alles Mögliche, was das torpediert, an Zerstörung, an Verachtung und so weiter.
0: Wenn ihr mehr über den heiligen Franziskus erfahren wollt, dann schaltet nächste Woche wieder ein, dann hört ihr den nächsten Teil unserer Serie Auf den Spuren von Franziskus.

0: Ihr hört Cappuccino, euer Kirchenjournal am Sonntag auf Charivari und sie ist eine biblische Figur, die immer wieder zu Diskussionen anregt. Maria Magdalena. In der Kirche galt sie lange als Sünderin und Besessene. In Dan Browns Thriller Der Da Vinci Code ist sie mit Jesus verheiratet. Im Musical Jesus Christ Superstar scheint sie ein Liebesverhältnis mit Jesus zu haben. In der katholischen Kirche trägt sie seit 10 Jahren aber auch ganz offiziell den Titel Apostelin der Apostel. In Aschaffenburg wird gerade ein Musiktheater geprobt, das sie noch einmal ganz anders zeigt. Da ist sie eine starke Persönlichkeit, die sich mit der Rolle der Frau in der damaligen Zeit nicht abfinden will. Annalena Ilz schaut mit uns hinter die Kulissen des Stücks.
1: Noch wird eifrig geprobt für das Musiktheater Miriam, die Frau aus Magdala. Mitte Oktober werden die Aufführungen in Aschaffenburg sein. Die katholische Kirche hatte lange ein gespaltenes Verhältnis zu der biblischen Figur. Maria Magdalena galt als Sünderin, Besessene, Prostituierte. Als Frau, die ein merkwürdiges Verhältnis zu Jesus hatte. Doch 2016 hat sie dann von Papst Franziskus den Titel Apostolin der Apostel verliehen bekommen. Vor allem wegen einer Episode, die sich im Musiktheater so anhören wird.
2: Er lebt, er lebt! Ich bin ihm begegnet.
3: Er ist nicht zufrieden mit so einem Unsinn.
2: Doch, glaub mir, er lebt. Ich war bei seinem Grab, war todunglücklich, weinte. Auf einmal stand er vor mir.
1: Jesus, der doch eigentlich im Grab liegen sollte. Im Johannesevangelium ist Maria Magdalena die erste Zeugin der Auferstehung und nimmt damit eine besondere Rolle beim Entstehen des Christentums ein. Alle 4 Evangelien kennen sie als Begleiterin Jesu. Dass sie eine Prostituierte gewesen sein soll, ist eine schwer belegbare These. Überhaupt wurde Miriam, wie Maria auf Hebräisch heißt, immer wieder neu interpretiert. Im Film Die letzte Versuchung von Martin Scorsese beispielsweise heiratete sie Jesus und bekommt Kinder von ihm. Die Schriftstellerin Luise Rinser, von der 1983 erschienenen Buch Miriam, das Musiktheater in Aschaffenburg inspiriert ist, hat eine ganz eigene Interpretation der Figur. Hauptdarstellerin Rebecca Wissmann beschreibt:
4: Maria Magdalena ist eine Frau, die für die damalige Zeit ja sehr selbstbewusst ist, versucht aus den patriarchalen Strukturen der damaligen Zeit auszubrechen, gleichzeitig aber auf der Suche ist nach sich selbst, aber auch nach was Übergeordneten, sage ich jetzt mal, in dem Fall findet sie Jesus und findet zu Jesus und auch zu Gott.
1: Bis dahin ist es also eine Geschichte aus vergangenen Zeiten. Doch das Musiktheater macht eine zweite Ebene auf. Schauspieler an einem Theater studieren ein Stück über Maria Magdalena ein und erleben im Probenalltag, wie ein machohafter Regisseur sehr verächtlich mit den Frauen umgeht.
5: Bade, schmink dich, mach dich schön. Wir sagen dir, was du bist. Du bist ja bloß eine Frau, eine bloße Frau. Zeig deinen Körper, deine Formen, deine Zähne.
1: Wissmann hat an ihrer Rolle genau diese Brücke von der biblischen Zeit ins Heute gereizt.
4: Das ist aktueller denn je, denke ich. Die Frauen sind in der heutigen Gesellschaft immer noch nicht 100%ig gleichberechtigt. Im Gegenteil, wenn man so mal Social Media vor allem guckt, machen wir gerade wieder so eine Rolle rückwärts.
1: Das Musiktheater wurde 1992 in Würzburg uraufgeführt. Der Text wurde für die aktuelle Inszenierung vom Ensemble aktualisiert. Es gibt noch einen weiteren Grund, warum Wissmann gerne in die Rolle der Miriam schlüpft.
4: Mich reizt einfach deswegen auch, weil ich mit den Liedern aufgewachsen bin, die sehr, sehr mag und das Stück zum ersten Mal gesehen habe, da war ich ungefähr 14 und das schon immer sehr gerne mal spielen wollte.

Die Aufführungen sind am 10. und 11. November in der Aschaffenburger Marktkirche. Und noch ein Hinweis für Kunstliebhaber. Bis Januar gibt es im Frankfurter Städelmuseum eine Ausstellung zu Maria Magdalena mit Bildern quer durch die Kunstgeschichte.

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1: Aktuell mit Temperaturen von 12 Grad gemessen am Juliusspital in Würzburg. 11 sind es bei euch in Bergtheim im Landkreis Würzburg. Geht aber heute hoch. Wenn der Nebel sich verzogen hat überall, dann kommt durchaus auch mal die Sonne raus im Wechsel mit Wolken. Bei 19 bis 22 Grad bleibt es trocken. Morgen und die nächsten Tage schaut es ganz ähnlich aus. Bis Mittwoch kriegen wir eigentlich ganz angenehmes Herbstwetter. Morgens immer Nebel, tagsüber Sonne und Wolken im Wechsel bei bis zu 20 Grad.
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2: Ich bin Angela Kress. Guten Morgen. Es gibt immer mehr öffentliche Ladesäulen für Elektroautos. Laut Bundesnetzagentur waren es Anfang September 209.000, fast ein Viertel mehr als im Juli letztes Jahr. Spitzenreiter bei den kreisfreien Städten bleibt Stuttgart. Jan-Henner Reitze berichtet.
3: Es tut sich was bei den Möglichkeiten, wo Elektroautos geladen werden können. Dass es in kleineren Städten und auf dem Land trotz Wachstums immer noch vergleichsweise wenige öffentliche Ladesäulen gibt, hält aus Sicht der Autoren der Studie immer noch viele Menschen davon ab, auf ein E-Auto umzusteigen.
2: In Sachen Pünktlichkeit wird sich bei der Bahn so schnell nichts ändern. Das Schienennetz sei über viele Jahre vernachlässigt worden, hat Bahnchefin Paller der Bild am Sonntag gesagt. Man könne das System nur Stück für Stück erneuern und nicht in ein oder zwei Jahren aufholen, was lange Jahre versäumt wurde. Ihre Prognose, die Sanierung des Schienennetzes wird mindestens 10 Jahre dauern. Ein breites Bündnis von Gewerkschaften und Wohlfahrtsverbänden ruft die Bundesregierung auf, vor geplanten Kürzungen in verschiedenen Sozialbereichen abzusehen. Konkret geht es etwa um geplante Änderungen bei der Einstufung in die Pflegegrade. Die Verbände sagen, es muss sichergestellt werden, dass Pflegebedürftige angemessen versorgt werden und auch die Personalbemessung der Einrichtungen hängt von den jeweiligen Pflegegraden ab. Letzter Oktoberfesttag und das könnte in diesem Jahr mit einem Besucherrekord zu Ende gehen. Am Mittag gibt es das traditionelle Böllerschießen zu Füßen der Bavaria. Im Anschluss sollen die Besucherzahlen bekannt gegeben werden. Gefeiert wird dann noch bis in die Nacht. Der bisherige Besucherrekord stammt aus dem Jahr 2023 mit 7,2 Millionen Menschen.
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1: Es ist 8:58 und aktuell schaut's rückaus auf den Straßen. Allen eine gute und sichere Fahrt. Wenn ihr was seht, einfach anrufen 0800 30 80 700.

Halleluja, hier bei Charivari passt ja am Sonntag im Kirchenjournal Cappuccino. Und heute wird in vielen Kirchen das Erntedankfest gefeiert. Da gibt es dann auch wieder viele bunt geschmückte Altäre zu sehen. Meistens mit den Gaben der Natur, Blumen, Gemüse, Salat, Brot. Dass man noch für viel mehr im Leben dankbar sein kann, das wollte seit Juni ein Projekt in der Aschaffenburger Marktkirche St. Agatha verdeutlichen. Das Ziel war, Dankbarkeit als ein wichtiges Element des Menschseins darzustellen. Heute geht die Aktion zu Ende und wir haben mit den Machern über das Projekt gesprochen.

0: Ein bisschen drastisch geht es schon zu in dem Song der Fantastischen Vier. Nochmal Danke sagen, bevor es zu spät ist. Die Kirchen erinnern regelmäßig daran, dass es dem Menschen gut tut, sich mal für all das zu bedanken, was ihm im Leben so geschenkt wird. Erntedank heißt das Fest, das in den meisten Gemeinden am ersten Sonntag im Oktober gefeiert wird. In der Aschaffenburger Marktkirche St. Agatha hat das Team aus diesem Gedanken ein Projekt gemacht, das bereits im Juni gestartet ist und jetzt am Erntedanksonntag auf den Punkt gebracht wird. Robert Flörchinger erklärt.
1: Erntedank kann man ja übertragen. Es sind ja nicht nur die Früchte des Ackers und so, sondern es sind die Früchte im Leben. Und dafür einen Sensus zu entwickeln, das war so das Ziel. Für was bin ich dankbar? Was fruchtet bei mir? Was ist die Ernte, die ich einfahren darf?
0: Deswegen waren in der Kirche, die mitten in der Aschaffenburger Innenstadt liegt, ein Vierteljahr lang verschiedene Stationen aufgebaut, die Anregungen zum Thema Dankbarkeit gaben. Es gab Texte und Bilder, Spruchkarten zu verschiedenen Aspekten der Dankbarkeit und vor allem die Möglichkeit, auf verschiedene Art und Weise selbst aufzuschreiben, für was man dankbar ist. Und da ist eine Menge zusammengekommen. Peter Müller vom Marktkirchenteam nennt ein paar Beispiele.
2: Also was wirklich immer wieder kommt, das ist einmal dieses Nicht-Selbstverständliche von Beziehungen. Ob das die Kinder sind, ob das die Enkel sind, ob das der Mann, ob das die Frau ist, ob das das Gelingen ist. Oder manche haben auch geschrieben, dass sie dankbar sind, dass sie Menschen loslassen konnten. Dann, was immer wieder kommt, dass man Durchhaltevermögen hat. Das fand ich eine wirklich interessante Geschichte.
0: Eine große Plexiglaswand konnte man mit bunten Kreidestiften beschreiben, erzählt Robert Flörchinger.
1: Und da stehen dann so Sachen drauf, Leben ist jetzt und es ist ein großes Geschenk. Oder ich bin dankbar für das beste Küchenteam, das mit mir gearbeitet hat. Oder für meine lieben Freundinnen. Also ganz, ganz breite Assoziationskette.
0: Die Aktion steht im Zusammenhang mit dem Leitwort des Marktkirchenprojektes Menschwerden ist eine Kunst. Für Peter Müller ist Dankbarkeit ganz klar ein wichtiger Aspekt des Menschseins.
2: Dieses Motto, das wir gewählt haben, hat ja einen bestimmten Grund, nämlich, dass wir in einem Umbruch leben und dass diese Frage nach Glauben sich primär mal wieder daran orientieren muss, wie gelingt eigentlich Menschsein? Viele Menschen sind verunsichert. Und unser Motto Menschwerden ist eine Kunst in Verbindung mit Dankbarkeit macht im Grunde deutlich, dass wer nicht dankbar ist, letztendlich auch mit seinem Leben und sich selber nicht gut umgeht. Das war so ein Gedanke.
0: Die Aktion in Aschaffenburg wird mit dem Erntedanksonntag erstmal abgeschlossen. Doch das Thema Danke

0: ist, so findet das Team, kein Thema für nur einen Sonntag und auch nicht nur für die religiösen Menschen.
1: Jeder, der am Abend sich ins Bett legt und überlegt, was heute war, merkt, dass es ganz viele Dinge gibt, die sind überhaupt nicht selbstverständlich. In die eine wie in die andere Richtung. Und dann kann man natürlich die Frage stellen, gibt es was Größeres hinter dran? Aber das ist für mich immer erst mal die zweite Spur. Die erste ist, wahrnehmen, was ist. Und es gibt so viel wirklich jeden Tag, wo du eigentlich denkst, wow, wie schön.
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3: Und dazu natürlich noch einen Tipp. Heute lohnt es sich mal in die Kirchen zu schauen und die schönen Erntedankaltäre zu bewundern. In unserer Charivari-Story könnt ihr zum Beispiel einen ganz kleinen Blick aufs Erntedankbild, aufs Früchtebild in St. Vitus in Walzell werfen. Da könnt ihr auch noch 3 Wochen lang vorbeikommen und dieses ganz besondere Früchtebild bestaunen.

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2: Aktuell mit Temperaturen um 12 Grad in der Würzburger Innenstadt. Knapp 13 sind es bei euch in Großlangheim. Es geht auch hoch auf 19 bis 22 Grad im Tagesverlauf. Wenn der Nebel sich verzieht, dann kommt durchaus auch mal die Sonne durch. Und das gibt es dann auch die nächsten Tage. So wechselhaftes Herbstwetter. Trocken bleibt es mit Sonne, Wolken und Temperaturen um die 20 Grad. Nachts kommt immer der Nebel.
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2: Um 9:30 aktuell gibt es keine größeren Störungsmeldungen. Allen unterwegs eine gute und sichere Fahrt. Staus und Blitzer könnt ihr jederzeit kostenfrei durchgeben unter 0800 30 80 700.

0: Klassiker von Roxette hier auf Charivari. Milk and Toast and Honey. Da geht's ums Essen und das passt ganz gut, denn jetzt im Kirchenjournal Cappuccino geht's auch ums Essen. Diesen Sommer sind wir nämlich mit euch ja immer wieder in biblische Zeiten gereist und haben mit euch gekocht. Manna und mehr, gut essen mit der Bibel. So der Titel der Serie. Heute wird's bei Daniel Heinze in der Bibelküche nochmal richtig festlich. Mit einem Braten, der sogar Gott persönlich geschmeckt haben soll.
1: Zart, saftig, herrlich, aromatisch. Heute gibt's Kalbsbraten mit Rosmarin. Was Gott schmeckt, weiß zwar niemand so genau, doch Abraham und seine Frau Sarah hatten mit diesem Rezept offenbar ziemlichen Erfolg bei Gott. Die Geschichte hinter dem Essen spielt an einem glühend heißen Tag. Abraham sitzt gerade vor seinem Zelt. Da stehen plötzlich drei Männer vor ihm. Ohne zu zögern, bittet er sie herein und schickt Sarah los, ein paar Brotfladen zu backen. Er selbst eilt zu den Rindern, sucht das beste, zarteste Kalb aus und lässt es zubereiten. Butter, Milch, frisches Brot, dazu der Kalbsbraten. Das war ein Festmahl für die Fremden. Doch die sind kein gewöhnlicher Besuch. Es ist Gott selbst, der dabei Abraham zu Gast ist. Noch bei Tisch verkündet Gott dann eine frohe Botschaft. Sarah, hochbetagt und längst ohne Hoffnung auf eigene Kinder, wird in einem Jahr einen Sohn bekommen. Sarah hört das und kann es nicht fassen. Sie lacht sogar. Doch genau so kommt es. Isaak wird später geboren, wie versprochen. Was für ein denkwürdiges Dinner mit Gott als Gast. Tja, und so geht's. Den Kalbsbraten salzen, pfeffern und scharf anbraten. Dann Zwiebel und Knoblauch dazu, dazu Rosmarin und alles mit etwas Brühe ablöschen. 2 Stunden schmoren lassen und dann mit viel Bratensud servieren. Tja, so toll kann ein Wunder schmecken.
0: Wieder ein leckeres Gericht aus biblischen Zeiten. Ich wünsche gesegneten Appetit.

die Badger Boys hier bei Charivari. Ihr hört Cappuccino, euer Kirchenjournal am Sonntag. Und zum Schluss gibt es noch einen Veranstaltungshinweis. Zu einer ganz besonderen Matinee für Paare lädt nämlich das Generationenzentrum Matthias Ehrenfried e.V. am kommenden Sonntag ein. Unter der Überschrift Die Liebe ist eine Himmelsmacht dreht sich alles rund um die wichtigste Sache der Welt. Ob erstes Verliebtsein, tiefe Freundschaft, amoröses Abenteuer oder lebenslange Partnerschaft, die Liebe ist einfach ein Kernthema in unserem Leben. Bei dieser Lesung mit Musik begeben sich dafür Gisela Groh und Ralf Werner auf Spurensuche in Kultur, Psychologie, Literatur, Spiritualität und Musik. Die Veranstaltung für Paare findet am Sonntag, den 11. Oktober von 11.15 Uhr bis 13.15 Uhr im Rudolf-Alexander-Schröder-Haus am Wilhelm-Schwimm-Platz 3 in Würzburg statt. Eine Anmeldung ist erforderlich. Einfach mal reinklicken unter www.schröder-haus.de. Der Eintritt kostet 10 Euro pro Person. Und das war's mit dem Kirchenjournal für heute. Eine neue Ausgabe gibt's nächsten Sonntag ab 8. Und hier auf Charivari geht's gleich weiter mit Max Kubandner. Wir hören uns morgen wieder. Bis dann.

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1: Mit 10 Grad in Sonderhofen im Landkreis Würzburg, 9 Grad sind es am Dom hier in der Würzburger Innenstadt. Und in den Frühstunden löst sich jetzt so ein bisschen der Nebel und der Hochnebel. Tagsüber dann viel Sonne heute, abseits ein paar lockerer Wolken. Am Nachmittag werden die Wolken vom Spessart her dann aber schon wieder ein bisschen kompakter. Das Schauerrisiko bleibt jedoch gering und die Temperaturen erreichen in der Spitze heute 19 bis 22 Grad. Der Charivari-Wettertrend. Von morgen bis Mittwoch bekommen wir ein ruhiges Herbstwetter mit Frühnebel und längeren sonnigen Phasen. Die Temperaturen ändern sich dann erstmal wenig. Am Donnerstag erwartet uns eine Kaltfront mit Regen und Temperatursturz. Also genießt noch die Tage bis zum Mittwoch.
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2: Ich bin Angela Kress. Das Familienticket der Deutschen Bahn soll ab November dauerhaft angeboten werden. Für rund 100 Euro sollen Familien eine Hin- und Rückfahrt sowie die ICE-Reservierung bekommen. Bahnchefin Palla hat der Bild am Sonntag gesagt, dass das Angebot in den Sommerferien gut ankam. Man habe etwa 100.000 Familien mehr befördert als im vergangenen Jahr. Kaufen kann man das Ticket demnach ab 26. Oktober. In der Europäischen Union sowie in Norwegen und der Schweiz sind in den ersten 9 Monaten dieses Jahr deutlich weniger Asylanträge gestellt worden. Gut 450.000 Anträge waren es laut Welt am Sonntag, rund ein Viertel weniger als im Vergleich zum Vorjahreszeitraum. Deutschland ist demnach nicht mehr Zielland Nummer 1, sondern liegt auf Platz 3 hinter Frankreich und Italien. Bundeskanzler Merz ist in der Ukraine, um dem Land weitere konkrete Hilfe für den Abwehrkampf gegen Russland zuzusagen. Begleitet wird er von Wirtschaftsministerin Reiche und 10 Unternehmern aus den Bereichen Rüstung und Energie. Ulf Mauder berichtet.
3: Es ist die bisher wohl gefährlichste Reise eines deutschen Kanzlers nach Kiew. Das russische Außenministerium warnte kurz vor der Reise die Europäer vor Aufenthalten in der Ukraine. Kanzler Merz machte deutlich, dass er sich davon nicht einschüchtern lasse. Sein Besuch gilt auch als Kampfansage an Russland.
2: Heftige Regenfälle und Gewitter haben auf der griechischen Insel Kreta Überschwemmungen ausgelöst und Schäden verursacht. Menschen steckten in ihren Autos fest, einige Touristen mussten evakuiert werden, wie Medien berichten. Die Zivilschutzbehörde rief die Bewohner mehrerer Orte dazu auf, höher gelegene Gebiete aufzusuchen. Auf Rhodos war am Tag davor eine deutsche Touristin von einem Blitz getötet worden.
1: Soweit die Nachrichten aus Mainfranken und der Welt. Ihr könnt sie lesen bei uns im Netz auf meinscharivari.de.
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1: Schauen wir kurz auf die Straßen in Mainfranken. Noch nicht viel los an diesem Sonntagmorgen. Bitte ein bisschen aufpassen mit der Geschwindigkeit auf der B27 bei Retzbach. Da steht die Polizei nämlich gerade auf einer Straßeninsel und schaut ein bisschen zu. Ansonsten Blitzeranhänger in Main-Bernheim von Iphofen kommend haben wir noch. Und wenn ihr noch was habt, dann ruft gerne an unter 0800 30 80 700 oder schreibt jederzeit per WhatsApp. Die Nummer dazu gibt's auf meinscharivari.de. Gut.

0: Gute Fahrt kommt sicher durch euren Sonntag.
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0: Servus, schönen Sonntagmorgen. Wir starten rein mit Nena und in einer Viertelstunde habe ich ein paar Veranstaltungstipps für den heutigen Sonntag für euch.

0: Christina Aguilera ist das auf Charivari, eurem Radio von hier. Und wir schauen jetzt mal, was heute so los ist in Mainfranken.
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0: Ganz genau. Vieles Schönes heute zu erleben. Was genau, das habe ich jetzt für euch.
2: Sonntag ist Markttag. In der Kulturscheune Höchberg lädt der Designmarkt OH ein zum vorweihnachtlichen Shopping. Ihr findet Accessoires und Außergewöhnliches aller Art. Über Schmuck, Keramik und Deko. In Rödelsee im Landkreis Kitzingen wird Erntedankmarkt gefeiert. Mit regionalen Köstlichkeiten, Kunst und Handwerk und auch Sport und Kultur. Unter anderem könnt ihr zusammen beim Zumba tanzen oder bei einer Krimi-Lesung dabei sein. Kulinarisch gibt es auch einen Geheimtipp. In der Vinothek Rödelsee kann man Karpfenchips testen. In Roden ist Dorfflohmarkt. In Gaukönigshofen Kinderkleidermarkt. Und im Tierpark in Sommerhausen ist Tag der offenen Tür. Mit Tiergottesdienst unter freiem Himmel, Weißwurstfrühstück und spannenden Aktionen wie Edelsteinschürfen oder einer Ausstellung zum Thema Fake News. Außerdem wird im Dallenbergbad beim großen Hundeschwimmen die Saison offiziell beendet.
0: Na, ich würde sagen, da ist für jeden was dabei. Vielen Dank für diese Tipps. Ihr könnt das Ganze natürlich nochmal nachlesen bei uns im Netz auf www.meinscharivari.de. Und wenn ihr selber mal eine Veranstaltung habt, könnt ihr die dort ebenfalls gerne eintragen lassen. Und wir haben für euch hier die Klassiker unserer Zeit, jetzt mit Roy Orbison und You Got It.

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17: Ja, und es geht jetzt so langsam nach oben mit den Temperaturen. Lohr am Main meldet 10 Grad, Juliusspital in Würzburg ebenfalls 10 Grad. Da, wo ihr in der Sonne steht, ist es aber natürlich gefühlt schon wärmer, denn die strahlt an vielen Stellen in Mainfranken schon vom Himmel. Ein paar lockere Wolken sind vielleicht noch dabei. Heute am Nachmittag werden es dann auch ein paar mehr. Gerade vom Spessart her werden die Wolkenfelder dann kompakter. Das Schauerrisiko bleibt aber trotzdem niedrig. Die Temperaturen heute in der Spitze 19 bis 22 Grad und der Charivari-Wettertrend für die nächsten Tage. Von morgen bis Mittwoch bekommen wir ein ruhiges Herbstwetter. Es ist immer wieder Frühnebel dabei, aber auch Sonne. Und erst am Donnerstag, da geht es dann mit einer Kaltfront los, mit Regen und mit einem Temperatursturz. Also genießt noch das Wochenende jetzt und den Anfang der Woche.
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17: Alles ruhig soweit. Wir haben nur einen Blitzer und zwar in Main-Bernheim von Iphofen kommend und bitte ein bisschen langsamer unterwegs, auch auf der B27 hier Höhe Retzbach. Da steht die Polizei und überwacht ein bisschen den Verkehr. Wenn ihr noch was seht, dann meldet euch gerne unter 0800 30 80 700 oder jederzeit per WhatsApp. Das ist auch gar kein Problem. Wo immer ihr unterwegs seid, gute und vor allem sichere Fahrt. Ciao.

0: Das ist die wundervolle Whitney Houston, ausgespielt bis zum letzten Ton hier auf Charivari. Da könnt ihr euch drauf verlassen, bei den Klassikern unserer Zeit. So, und jetzt kommen wir zum heutigen Tag, zu Erntedank. Ja, Gott sei Dank ist alles so schön gewachsen dieses Jahr, ne? Trotz der Trockenheit dürfen wir heute dankbar sein über viele Früchte. Und ein Herr, der das auch ist und der das vor allem auch optisch zeigt, ist Johannes Ritter. Er ist Kirchenpfleger in Walzell im Landkreis Main-Spessart und er legt schon länger Früchtebilder, ne? Im Altar, in der Kirche. Ihr könnt auch mal reingucken bei uns. Auf Instagram oder auf Facebook in der Story haben wir dort Bilder für euch eingestellt, wie das aussieht vor Ort. Es ist wirklich, wirklich schön. Ganze 5,50 Meter lang und 5 Meter breit ist dieses Früchtebild. Und wir haben Johannes Ritter mal gefragt, wie viele Früchte braucht man denn dafür überhaupt?
1: Also das sind circa 150 Maiskolben, 30 Kilo Nüsse, das dürften 2 Zentner Äpfel sein, gute 2 Eimer Kastanien, also das könnten fast 1000 Stück sein und auch 2 Zentner Birnen, die insgesamt verwendet werden.
0: Also einiges. Wer hilft denn dabei und wie lange dauert das überhaupt, sowas aufzubauen?
1: Also meine Enkelin, die Marie, ist die Künstlerin, die macht die künstlerische Ausstattung. Und mein Hannes, das ist der andere Enkel, ein Helfer für alle Fälle. Der hilft mir Material tragen und hilft mir beim Aufbau. Also das dauert circa zusammen 12 Stunden.
0: Ah, das ist natürlich einiges. Wunderschönes Opa-Enkel-Projekt, würde ich sagen. Wie reagieren die Menschen drauf, die dieses Projekt dann sehen?
1: Ja, die Leute sind sehr begeistert und da kommen die Leute aus ganz Mainfranken, aus Aschaffenburg, aus Anstein, auch aus Würzburg waren Leute schon da. Also die Leute sind insgesamt erfreut und freuen sich jetzt schon wieder, was wird 2026 dargestellt.
0: Sehr gut. Ja, also, wenn ihr es euch auch anschauen wollt, habt ihr heute die Chance. In Walzell im Landkreis Main-Spessart, da könnt ihr euch dieses Früchtebild anschauen. Und wenn ihr nicht so weit fahren wollt, guckt einfach mal bei uns auf Instagram oder auf Facebook in der Story. Aber ich sage euch, es lohnt sich und es ist ja vielleicht auch eine schöne Möglichkeit für einen kleinen Sonntagsausflug, gerade bei dem Sonnenschein.

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8: Mit 11 Grad in Geiselwind im Landkreis Kitzingen, 11 Grad auch an der Alten Mainbrücke in Würzburg. Und ja, die Sonne kommt raus über Mainfranken. Es wird schön da, wo die Sonne da ist. Fühlt sich auch schon ein bisschen wärmer an als diese 11 Grad. Am Nachmittag bekommen wir dann vom Spessart her so ein bisschen kompakte Wolken. Das Schauerrisiko bleibt aber gering. Und die Höchsttemperaturen heute so 19 bis 22 Grad.
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9: Ich bin Angela Kress. Die IT-Probleme bei der Bundesagentur für Arbeit sind behoben. Seit dem Abend sind die Online-Services wieder erreichbar, sagt die Behörde. Ein Hackerangriff war es demnach nicht. Die Störung hatte dafür gesorgt, dass zum Beispiel die Arbeitslosmeldung vorübergehend nicht funktioniert hat. Und die Agentur für Arbeit sagt jetzt, es soll keine Nachteile geben, wenn jemand Meldungen wegen der Störung nicht machen konnte. Der Hochsommer ist vorbei, die Trockenheit aber nicht. Bundesumweltminister Schneider fordert deshalb ein Umdenken beim Umgang mit Wasser. Die Zeiten, in denen wir uns über Wasser keine Gedanken machen mussten, sind endgültig vorbei, sagte er dem Kölner Stadtanzeiger. Diana Kramer berichtet.
10: Wenn die Gebirge mit ihren Gletschern als Wasserlieferanten ausfallen, müssten Moore wieder bewässert werden, Flüsse mehr Raum bekommen und Wälder zu Mischwäldern umgebaut werden. Schneider rät den Ländern, dafür Gelder aus dem 100 Milliarden Euro Sondervermögen für Infrastruktur zu nutzen.
9: Es wird weiter um die Rentenreform gerungen und Bundeswirtschaftsministerin Reiche macht Druck. Bis zum Jahresende sollte die Reform beschlossen sein, sagte sie der Bild am Sonntag. Die Koalition hatte sich darauf verständigt, die Vorschläge einer Kommission umzusetzen. SPD-Arbeitsministerin Baas will aber Ausnahmen durchsetzen, um den vorzeitigen Renteneintritt nach 45 Beitragsjahren für bestimmte Gruppen zu erhalten. Vielerorts in Bayern wird heute Erntedank gefeiert. Bayerns Landwirtschaftsministerin Kaniber sagt, ein voller Tisch wirke für uns oft selbstverständlich, aber das sei er nicht. Das Jahr in der Landwirtschaft war bisher geprägt von Hitze und Trockenheit. Das Landesamt für Statistik schätzt etwa die Erntemenge beim Getreide auf 5,6 Millionen Tonnen, knapp 13% weniger als im vergangenen Jahr.
8: Soweit die Nachrichten aus Mainfranken und der Welt. Könnt ihr nachlesen bei uns im Netz www.meinscharivari.de oder jederzeit in der Charivari-App.
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8: Alles ruhig, der Verkehr läuft in Mainfranken, aber geblitzt wird und deswegen bitte nicht zu schnell. Einmal in Mainbernheim von Iphofen kommen, das ist der Blitzanhänger und gerade frisch reingemeldet. Wir haben einen Laser an der Alten Mainbrücke in Marktheidenfeld. Also hier Laser die Polizei, bitte auch da besonders langsam. Wenn ihr noch was seht, gerne jederzeit diese Liste ergänzen mit der Telefonnummer 0800 30 80 700 oder per WhatsApp.
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8: Servus, das bin ich. Und das ist Can't Fight This Feeling auf Charivari an diesem Sonntagmorgen. Ich wünsche euch einen besonders schönen. Die Sonne scheint ja schon über Mainfranken. Es ist Erntedank und es ist viel los. Es kann also schön werden heute. Macht was draus.

0: Das ist Charivari an eurem Sonntagmorgen mit Paul Young. Und auch den spielen wir natürlich aus. Ja, Herbst ist es geworden in meinen Franken und der Herbst, der hat nicht nur Erntedank mit dem heutigen Fest, sondern der hat natürlich auch einen Geschmack. Wie schmeckt denn der Herbst? Das haben wir euch mal auf der Straße gefragt.
1: Oh, da gibt's viel. Ente vielleicht mit Knödel und Blaukraut.
2: Ich glaube, der Federweiße kommt gut als Getränk und irgendwas mit Kürbis.
3: Kürbiskernsuppe. Das ist so das Lieblingsessen eigentlich. Und Eintöpfe. Schnitzel.
1: Meistens Kaspressknödel, so heißt es auf Bayerisch. Oder vielleicht mal Schwammerlsuppe.
4: Aber ansonsten Herbstessen, zum Beispiel eine Leibspeise ist Wirsingkraut.
5: Und vom Kaffee auf Tee langsam umsteigen.
0: Gut, fand ich gerade den einen Kollegen. Schnitzel. Ich glaube, der hätte einfach bei egal welcher Jahreszeit Schnitzel gesagt. Lasst euch schmecken, der Herbst hat auf jeden Fall vieles Schönes. Kürbissuppe war gerade auch dabei. Da freue ich mich jetzt auch schon wieder drauf, wenn es dann vor allem frische Kürbisse hier auch aus der Region gibt.

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3: Da wird's heute nochmal schön an diesem Sonntag, an diesem Erntedanksonntag. Die Sonne lacht jetzt schon über den größten Teil Mainfrankens, der Himmel ist blau und das ist gut so. Temperaturen aktuell so zwischen 11 und 12 Grad. Gefühlt ist es natürlich schon viel wärmer, weil die Sonne lacht schön auf die Haut drauf. Das fühlt sich natürlich gut an. Am Nachmittag bekommen wir so ein bisschen Wölkchen vom Spessart her. Die können vorübergehend auch mal ein bisschen kompakter werden, aber das bleibt harmlos, das bleibt schauerfrei. Die Temperaturen heute in der Spitze 19 bis 22 Grad und der Charivari-Wettertrend. Montag bis Mittwoch bekommen wir ein ruhiges Herbstwetter. Es ist immer wieder Frühnebel dabei. Es sind dann aber auch sonnige Phasen dabei. Die Temperaturen ändern sich zunächst erstmal wenig. Erst am Donnerstag, da erwartet uns dann eine Kaltfront und da geht es dann auch nach unten mit den Temperaturen. Deswegen heute genießen und auch die neue Woche, den neuen Wochenstart genießen.
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3: Alles ruhig soweit in Mainfranken, ihr kommt gut durch. Bitte macht, dass das so bleibt, aber fahrt nicht zu schnell. In Marktheidenfeld an der alten Mainbrücke, da wird nämlich gerade gelasert und in Mainbernheim steht weiterhin von Iphofen kommend der Blitzeranhänger. Wenn ihr noch was habt, einfach anrufen. 0800 30 80 700 oder jederzeit per WhatsApp. Und ansonsten bleibt mir nur zu sagen, fahrt vorsichtig. 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
1: Wenn Franz Eberhofer zurück ins Kino kommt, dann ist das mittlerweile für viele Menschen Kult. Das ist Dorfwahnsinn, trockener Humor, urkomische Situationen und ein Mordfall, der garantiert völlig aus dem Ruder läuft.
2: Wolfi, ich brauche dringend ein paar Therapiehäube.
3: Bier! Das ist eine sehr gute Idee.
1: In Steckerlfisch-Fiasko liegt der ortsansässige Steckerlfisch-König plötzlich tot in der Wellnesslandschaft des neuen Golfclubs. Eberhofer muss zwischen zwielichtigen Volksfest-Clans und feinen Golfschnöseln ermitteln. Aber auch privat geht es bei ihm drunter und drüber. Zum Beispiel sucht sein Sohn Paul nach neuen Hobbys.
4: Was machst du denn da? Schnecken erfüllen eine wichtige Aufgabe im Ökosystem.
5: Du, wer Hochdeutsch redet, hat nicht automatisch recht.
1: Und seine Frau Susi will Bürgermeisterin werden. Franz ist davon nicht gerade begeistert. Genauso wenig wie der amtierende Bürgermeister, der jetzt um seinen Posten fürchten muss.
6: Sie können doch nicht einfach mein Plakat überkleben.
7: Ja, weil Sie meins überklebt haben.
8: Jeder Zentimeter zählt. Bei mir jedenfalls.
9: Das glaube ich sofort.
1: Genau davon lebt der neue Film. Der Kriminalfall ist wichtig, aber die eigentliche Unterhaltung steckt im ganzen Chaos drumherum.
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0: Herzlich willkommen zur großen Baufachmesse in Eusenheim. Rund 40 Aussteller informieren zu den Themen Neubauen, Umbauen, Renovieren und Wohnen. Die große Baufachmesse heute in der Bachgrundhalle Eusenheim-Aschfeld. Der Eintritt ist frei.
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1: Schön sonnig ist es über Mainfranken und das bleibt auch erstmal so. Am Nachmittag werden die Wolken vom Spessart her vorübergehend ein bisschen kompakter, aber das Schauerrisiko bleibt gering. Die Temperaturen in den Höchstwerten heute 19 bis 22 Grad und dahin sind wir auch schon unterwegs. Markt Heidenfeld meldet 15 Grad, 17 Grad sind es hier in Würzburg am Bürgerbräugelände. Das sieht gut aus. Der Charivari-Wettertrend. Von morgen bis Mittwoch bekommen wir ruhiges Herbstwetter mit Frühnebel und längeren sonnigen Phasen. Die Temperaturen ändern sich dann erstmal wenig. Aber am Donnerstag, da geht's nach unten. Da erwartet uns nämlich eine Kaltfront mit Regen und eben auch einem Temperatursturz. Also macht euch darauf gefasst, dass es da auf jeden Fall kälter wird. Jetzt noch das Wochenende und den Wochenanfang genießen.
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2: Ich bin Angela Kress. Kanzler Merz ist gerade in der Ukraine und da hat ein russischer Angriff während seines Besuchs Drohnenalarm ausgelöst. Kiews Bürgermeister Klitschko schrieb, dass es einen Einschlag auf der Fahrbahn der Nordbrücke gegeben habe. Vor der Ankunft des Kanzlers hatte das russische Außenministerium Europäer vor Reisen und Aufenthalten in der Ukraine gewarnt. Merz will bei dem Solidaritätsbesuch dem von Russland angegriffenen Land Deutschlands weitere Unterstützung zusichern. Bei einem Unfall an der Schiffsschaukel auf dem Oktoberfest ist ein Mitarbeiter schwer verletzt worden. Rettungskräfte hätten diesen vor Ort reanimiert, teilte die Polizei mit. Der 47-Jährige befinde sich jetzt im Krankenhaus. Es ist bereits der zweite Unfall eines Mitarbeiters an einem Fahrgeschäft auf dem diesjährigen Oktoberfest. Bei einem Brand auf einem großen Campingplatz in der Gemeinde Peschiera am Gardasee sind mehr als 20 Menschen verletzt worden. Einer davon soll Berichten zufolge in kritischem Zustand sein. 7 trugen mittelschwere Verletzungen davon. Der Brand ist inzwischen unter Kontrolle, die Ursache aber noch unklar. Der Gardasee gehört zu den beliebtesten Urlaubszielen Italiens und ist auch bei Touristen aus Deutschland sehr beliebt. Die deutsche Fußballnationalmannschaft kann heute die Niederlage gegen Griechenland wieder wettmachen. In Thessaloniki steht das Nations League Rückspiel an. Bundestrainer Jürgen Klopps Plan steht.
3: Wir wollen tatsächlich versuchen, ein deutlich besseres Ergebnis zu erzielen als im Hinspiel. Im Hinspiel haben wir vieles versucht. Manches hat geklappt, aber nicht genug, um Griechenland zu schlagen.
2: Deutschland braucht Punkte für eine gute Ausgangslage für das Weiterkommen ins Viertelfinale. Anpfiff ist um 20.45 Uhr.
1: Danke, Angela. All diese Nachrichten könnt ihr nochmal nachlesen bei uns auf meinscharivari.de.
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1: Keine Staumeldungen, aber 2 Blitzer habe ich für euch. Markt Heidenfeld an der alten Mainbrücke wird gelasert und in Mainbernheim von Iphofen kommend steht ein Blitzanhänger. Wenn ihr noch was seht, 0800 30 80 700 oder jederzeit per WhatsApp.
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1: Es ist ja so viel Schönes los an diesem heutigen Sonntag, an diesem Erntedanksonntag. Ja, da möchte ich auch nochmal vielen Dank sagen an die Natur an dieser Stelle. Ne? Es war ja trocken, aber trotzdem haben wir wieder viele Früchte. Die Weinbauern sind ja ganz glücklich über die Ernte und so. Also, heute an Erntedank, danke. Und in einer Viertelstunde, wie gesagt, schauen wir auf einen kleinen Markt, der heute stattfindet. Denn es findet vieles Schönes statt, aber auf diesen kleinen Markt nach Höchberg schauen wir heute mal ganz gezielt. Bis gleich in einer Viertelstunde, jetzt die Klassiker unserer Zeit.
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Das ist Jennifer Rush auf Charivari und I Come Undone. Und wir schauen jetzt mal nach Höchberg in den Landkreis Würzburg.

0: findet heute nämlich ein kleiner Markt statt. OH, ein Designmarkt heißt der. Von 11 bis 18 Uhr. Veranstaltet wird er von Britta Manger. Und die hat sich da richtig was überlegt.
1: OH stellen 30 kleine Labels aus. Die bringen ihre handgemachten Produkte mit. Also wirklich wunderschöne Sachen. Von Keramik bis Kindersachen, Wohnaccessoires, alles Mögliche. Also für jeden was dabei. Und das Tolle an so einem Markt ist, dass man die Person hinter dem Produkt auch direkt kennenlernt. Also man weiß, wen man mit seinem Kauf unterstützt. Und das ist nochmal eine andere Art einzukaufen.
0: Ja, ganz genau. Also wenn ihr jetzt schon der Meinung seid, naja, vielleicht für Weihnachten in ein paar Monaten könnte man schon was einkaufen oder so als kleines Herbstgeschenkchen, da gibt es viele schöne Sachen. Und es gibt aber nicht nur zu shoppen. Ihr könnt da auch hin, wenn ihr einfach nur was trinken wollt oder so.
1: Ja, nee, man muss nicht unbedingt shoppen. Ich glaube zwar, dass man nicht drum rumkommt beim OH, aber es gibt auch genug andere Sachen zu tun. Also man kann sich mit dem Flammkuchen und Spritz schön in Liegestuhl im Garten sitzen oder man kann sich vom lebendigen Porträtautomat zeichnen lassen. Dann gibt es noch eine Signierstunde mit einer bekannten Illustratorin, also Bastelecke natürlich für die Kinder. Ich würde sagen, es ist auf jeden Fall viel geboten und man kann eigentlich den ganzen Tag in der Kulturscheune verbringen.
0: Ja, dann auf nach Höchberg. Jetzt wisst ihr, was da heute geboten wird. Es gibt natürlich noch viel mehr in Mainfranken, was heute los ist. Da könnt ihr einfach mal reinklicken bei uns im Netz. www.meinscharivari.de haben wir alles für euch aufgelistet. Und wenn ihr selber mal was veranstaltet, könnt ihr das dort auch gerne eintragen. Das sind die Klassiker unserer Zeit. Mein Name ist Max Kubandner. Einen schönen Sonntagmittag.

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1: Die Sonne lacht über Mainfranken, 15 bis 17 Grad aktuell zeigt das Thermometer und es geht heute noch hoch, 19 bis 22 sind geplant. Auf der Haut fühlt sich's aber natürlich mittlerweile auch schon wärmer an. Gegen Nachmittag können ein paar kompakte Wolkenfelder gerade vom Spessart her über Mainfranken kommen, das Schauerrisiko bleibt aber niedrig. Und der Charivari-Wettertrend, von morgen bis Mittwoch bekommen wir ruhiges Herbstwetter. Mit Frühnebel und längeren sonnigen Phasen. Die Temperaturen ändern sich dann erstmal nur wenig. Erst ab Donnerstag wird das anders. Da bekommen wir eine Kaltfront mit Regen und einem Temperatursturz.
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1: Blick auf die Straßen, hallo hinter die Lenkräder. Wir haben zwei Blitzer, einmal Marktheidenfeld an der alten Mainbrücke, das ist eine Lasermessung. Und in Mainbernheim von Iphofen kommend der Blitzanhänger. Wenn ihr noch was seht, 0800 30 80 700 oder jederzeit per WhatsApp. Gute Fahrt!
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0: Das ist Herbert Grönemeyer auf Charivari, Kinder an die Macht. Und er ist übrigens auch wieder auf Konzerttour, 13.06.27 gibt's ein Open Air in Frankfurt. Tickets gibt's natürlich auch schon jetzt auf meinscharivari.de. Und was es heute noch zu erleben gibt, das erfahrt er jetzt.
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0: Ihr könntet zum Beispiel nach Höchberg, wir haben da vorhin schon drüber geredet, heute OH, ein Designmarkt. Und da gibt es ganz vieles Schönes zu erleben für Liebhaber schöner Dinge. Ihr könnt dort Wohnaccessoires kaufen, ihr könnt dort farbenfrohen Schmuck kaufen, künstlerische Prints. Und Britta Manger ist die Veranstalterin. Man kann nicht nur shoppen, oder Britta?
2: Ja, nee, man muss nicht unbedingt shoppen. Ich glaube zwar, dass man nicht drum rumkommt beim OH, aber es gibt auch genug andere Sachen zu tun. Also man kann sich mit dem Flammkuchen und Spritz schön in Liegestuhl im Garten sitzen oder man kann sich vom lebendigen Porträtautomat zeichnen lassen. Dann gibt es noch eine Signierstunde mit einer bekannten Illustratorin.
0: Also vielen Dank. Es gibt viel zu erleben heute in Höchberg beim OH Designmarkt. Schaut einfach mal rein, bis 18 Uhr das Ganze. Außerdem Erntedankmarkt in Rödelsee heute. Auch dort viel los. Da könnt ihr bummeln, schlemmen, staunen, mitmachen, Freunde treffen. Also rund ums Schloss Keilsheim viel zu erleben. Außerdem heute in Ebrach, Regionalmarkt am Baumwipfelpfad. In Zellingen ist 100 Jahre Kuhn-Bauzentrum. 100 Jahre, herzlichen Glückwunsch, sage ich da. Auf 400 Quadratmetern gibt es da Baufachmarkt, 800 Quadratmeter Ausstellung, über 4300 Artikel. Also da könnt ihr heute hin, wenn ihr am Bauen seid, im Garten, im Haus, wo auch immer. Außerdem heute ab Zwinder Kirchweih. Die geht übrigens auch noch bis zum 5. Oktober, also noch bis Montag. In Greusenheim ist heute Greusenheimer Höfe mit Musik und Kunst. Auch das sehr schön. Da könnt ihr auch mal vorbeischauen. Und Mönchsontheim ist traditionelles Herbst- und Kälterfest am Kirchenburgmuseum. Das ist auch was für die ganze Familie. Könnt ihr selbst Hand anlegen. Da gibt es unter anderem eine Vorführung zur Verarbeitung und Haltbarmachung von Lebensmitteln. Ja? Keltern, Buttern, Krautstampfen, Brotbacken und Imkern. Also vielleicht auch das hier für den einen oder anderen eine Möglichkeit. Was auch immer ihr macht, ganz viel Spaß dabei. Und wenn ihr das nochmal nachlesen wollt, was ich euch gerade erzählt habt oder der Meinung seid, da war noch nichts für mich dabei, dann haben wir noch viel mehr für euch. Auf meinscharivari.de, guckt in die Veranstaltungstipps und auch ihr werdet garantiert fündig. Schönen Sonntag.

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3: 18 Grad melden wir in Aub, 19 Grad in der Domstraße hier in Würzburg, da lacht die Sonne vom Himmel in Mainfranken. Das ist gut so und das bleibt auch erstmal so. Lediglich am Nachmittag, da kommen dann ein paar Wolken vom Spessart her, die auch mal gerne kompakter werden können, aber

0: Nebel, längeren sonnigen Phasen. Die Temperaturen ändern sich dann wenig. Erst am Donnerstag, da wird es kälter, da bekommt man einen Temperatursturz. Das heißt, genießt auf jeden Fall noch das Wochenende und den Wochenstart.
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2: Ich bin Angela Kress. Es ist der letzte Tag auf dem Münchner Oktoberfest. Am Vormittag hat es einen schweren Unfall an einem Fahrgeschäft gegeben. Ein Mitarbeiter ist dabei schwer verletzt worden. Julia Wasselkopf weiß mehr.
3: Der Unfall passierte am Vormittag gegen 10.15 Uhr an der Schiffsschaukel auf der Eudenwiesen. Das ist ein Bereich, wo historische Fahrgeschäfte auf dem Gelände stehen. Rettungskräfte mussten den 47-jährigen Mitarbeiter noch vor Ort reanimieren. Anschließend kam er ins Krankenhaus. Er wurde schwer am Kopf verletzt.
2: Elektroautos können in Deutschland an immer mehr öffentlichen Ladepunkten Strom tanken. Nach Zahlen der Bundesnetzagentur gab es Anfang September gut 209.000 öffentliche Ladepunkte, 24% mehr als im Juli letzten Jahres. Ein Energieunternehmen hat die Zahlen ausgewertet und sagt, Metropolen werden dicht versorgt, in kleinen Städten und ländlichen Regionen gibt es noch Nachholbedarf. Bundeskanzler Merz ist am Morgen zu einem Solidaritätsbesuch in der Ukraine eingetroffen, um dem Land weitere Hilfe für den Abwehrkampf gegen Russland zuzusagen. Er appellierte an Kremlchef Putin, den Krieg zu beenden. Man sei zu Gesprächen bereit.
4: Aber diese barbarischen Angriffe auf die Zivilbevölkerung der Ukraine müssen aufhören. Das sind tägliche Kriegsverbrechen, die hier verübt werden.
2: Seit der Ankunft des Kanzlers in Kiew gab es dort mehrfach Drohnenalarm. Teile Spaniens sind von schweren Unwettern mit heftigen Regenfällen getroffen worden. Fernsehbilder aus der Region Katalonien zeigten überflutete Straßen und Menschen, die knietief im Wasser standen. Und auch im Baskenland meldeten die Behörden Überschwemmungen. Auf der griechischen Insel Kreta lässt das Unwetter langsam nach. Weite Teile der landwirtschaftlichen Produktion seien zerstört worden. Viele Häuser wurden beschädigt.
0: Danke, Angela. Alle Nachrichten, die ihr jetzt gerade gehört habt, könnt ihr nochmal nachlesen bei uns im Netz auf meinscharivari.de.
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0: Hallo hinter die Lenkräder. Wir haben eine Meldung von der A3 Nürnberg Richtung Würzburg. Zwischen Kitzingen-Schwarzach und Kreuzbibel-Ried gibt es Gefahr durch eine ungesicherte Unfallstelle. Da ist der Standstreifen blockiert. Außerdem haben wir Gefahr durch Personen auf der Fahrbahn. Also hier bitte besonders langsam A3 Nürnberg Richtung Würzburg zwischen Kitzingen-Schwarzach und Kreuzbibel-Ried. Wir schauen rüber auf die A7 Würzburg Richtung Ulm. Zwischen Offenheim-Langensteinach und Bad Windsheim haben wir ein Pannenauto auf dem Standstreifen. Auch da bitte Vorsicht. Und geblitzt wird in Mainfranken. Und zwar in Marktheidenfeld auf der alten Mainbrücke eine Lasermessung und in Mainbernheim von Iphofen kommend, der Blitzanhänger. Wenn ihr noch was seht, gerne anrufen 0800 30 80 700 oder jederzeit per WhatsApp ins Studio schreiben. Die Nummer dazu gibt's auf meinscharivari.de. Gute Fahrt!
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0: Servus!

0: Das ist Charivari. Um 12:15 an eurem Sonntag. Ich hoffe, ihr kommt entspannt durch. Und ich hoffe, ihr seid dankbar heute für das gute Wetter, dafür, dass ihr gesund seid, wenn ihr gesund seid. Und ja, dankbar sind viele in Mainfranken heute natürlich auch für die Ernte, viele Landwirte. Und da wird heute Erntedank gefeiert. Jetzt gibt es viele Altare, an denen dann tolle Früchte aufgebahrt sind und so weiter und man dankt der Ernte. Aber wie gesagt, uns interessiert, wofür seid ihr eigentlich dankbar? Da haben wir auf der Straße mal nachgefragt.
1: Für die Förderung, für meine Schule, für meine netten Eltern, dass ich einfach so schön leben darf.
2: Für den letzten Urlaub, den ich hatte.
3: Für den netten Unidozenten, den ich habe. Ich bin von der Hilfsorganisation, das heißt, ich weiß, dass es vielen Leuten nicht so gut geht und wie gut eigentlich hier Leute in Deutschland leben. Und ich bin eigentlich dankbar für alles, was ich habe und dass ich halt so ein tolles Leben führen kann.
4: Für meine Klasse, für meine Familie.
5: Also ich bin dankbar für meine Kinder.
6: Also ich bin schon mal dankbar, dass wir in keinem Krisengebiet

0: Wohnen, wir haben keinen Krieg, wir haben ein Dach über dem Kopf, wir haben einen vollen Kühlschrank. Und das ist eigentlich etwas, wo man dankbar sein sollte.
1: Für eine Bratwurst vom Stand, ohne Senf.
2: Ja, manchmal sind es auch die kleinen Dinge, ne? Eine Bratwurst. Ja, ja, würde ich aber mit Senf nehmen, muss ich sagen. Es gibt viele Dinge, dankbar zu sein. Das gute Wetter heute wäre ein Grund, der uns alle eint, wo wir alle dankbar für sein können. Oder die Klassiker unserer Zeit hier auf Charivari, jetzt mit dem Boss. Mit Bruce Springsteen. Born in the USA. Schönen Sonntag euch.

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4: Und da lacht die Sonne vom Himmel über Mainfranken. Ihr habt's gut, ihr könnt draußen sein. Ich sitze hier im Studio. Aber ich schaue gerade aus dem Fenster und freue mich für euch alle. 19 bis 22 Grad in der Spitze. Aber am Nachmittag können vom Spessart her so ein bisschen kompakte Wolken kommen. Das Schauerrisiko bleibt jedoch gering, also alles gut. Der Charivari-Wettertrend. Von morgen bis Mittwoch bekommt man ruhiges Herbstwetter. Es ist Frühnebel dabei, aber dann auch wieder sonnige Phasen. Die Temperaturen ändern sich zunächst erstmal wenig. Das ist auch noch gut für alle Orte, die ja Kerwa haben, ne? Kirchweih am Montag und Dienstag, da bleibt das Wetter auf jeden Fall noch stabil. Erst am Donnerstag, da erwartet uns dann eine Kaltfront mit Regen und Temperatursturz. Aber ein bisschen haben wir ja erst noch. Bis Donnerstag.
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4: Blick auf die Straßen. A3 Nürnberg Richtung Würzburg. Zwischen Kitzingen, Schwarzach und Kreuzbibelried haben wir Bergungsarbeiten nach einem Unfall. Da ist der Standstreifen blockiert. Bitte fahrt da vorsichtig. Außerdem wird geblitzt in Marktheidenfeld an der alten Mainbrücke. Eine Lasermessung. Und Main-Bernheim von Iphofen kommend. Das ist der Blitzanhänger. Solltet ihr jetzt noch was sehen, gerne per WhatsApp schreiben. Die Nummer gibt's auf meinscharivari.de. Und alle, die mutig sind, dürfen gerne anrufen. 0800 30 80 700. Ihr kommt direkt zu mir ins Studio. Ja, und könnt mir dann gerne sagen, falls ihr noch was habt auf dieser Liste, das ich nicht hatte. Gute Fahrt euch allen und genießt die Sonne.

0: Michael Schulte ist das auf Charivari und Afterlife. Bringt schön Energie in den Sonntagmittag. Und wir haben jetzt eine kleine Verlosung für euch. Ja, es geht um eine Bücherverlosung. Findet ihr auf unserer Homepage unter der Rubrik Verlosungen. Grund ist Mathe-Belly. Ja, jeder dritte 15-Jährige in Deutschland hat Probleme beim Rechnen. Das sagt zumindest die aktuelle PISA-Studie. Und Mathe-Belly ändert das. Melanie Wogren heißt sie im wirklichen Leben. Aus Würzburg. Sie ist Mathelehrerin an der Ursulinenschule und zudem auch auf Social Media unterwegs. Dort, wo eben auch viele junge Menschen unterwegs sind. Auf ihrem Instagram-Account Mathe mit Melli, alles zusammengeschrieben, zeigt sie, wie man spielerisch und auch, einfach auf musikalische Weise Mathe lernen kann. Passend zum Schulstart hat sie am 10.09. ihr erstes Buch rausgebracht, das heißt Stark starten in Klasse 5. Und das Ganze soll Kinder als auch Eltern den Übertritt von der Grundschule auf die weiterführende Schule erleichtern. Melanie, wie ist dein Buch denn aufgebaut?
1: Es besteht aus zwei großen Säulen. Das erste ist wirklich die mathematische Vorbereitung, wie die Eltern einfach spielerisch und in einem schönen Alltagskontext Mathe immer wieder einfließen lassen, damit die Kinder merken, eine Textaufgabe ist eigentlich auch nichts anderes als eine Situation, die ich schon 100-mal im Leben hatte, wenn wir einkaufen gehen oder so. Und der zweite große Pfeiler ist das richtige Mindset, die richtige Einstellung. Dass die Kinder wissen, sie sind nicht mit einem fixen Fähigkeiten-Set geboren und das ist dann Schicksal, du bist gut in Mathe, du hattest Glück, sondern dass sie wissen, sie können das beeinflussen. Und es gibt niemand, der Mathe nicht kann. Es gibt nur Menschen, die Mathe noch nicht genug geübt haben. Und es gibt den Kindern Hoffnung und das muss angeleitet werden.
0: Mhm. Es gibt niemanden, der Mathe nicht kann. Ja, das wäre bei mir auch so ein Ding gewesen. Aber wer weiß, vielleicht hätte ich es mit Melanies Buch auch besser hinbekommen. Es ist ja, wie sie sagt, auch einfach nur eine Überzeugungsfrage. Jetzt vielleicht noch eine Frage zum aktuellen Thema. Wieso ist denn die PISA-Studie deiner Meinung nach so schlecht ausgefallen, Melanie?
1: Die Kinder heutzutage kämpfen mit ganz anderen Herausforderungen als wir noch als Kinder. Alleine durch die ganzen digitalen Medien, die ja wirklich schon sehr früh haben, entwickeln sich die Kinder anders und die kriegen relativ wenig an die Hand, wie sie damit umgehen sollen. Die Kinder sind auf keinen Fall dümmer als vorher, aber man sieht, die Leistungen nehmen ab. Und wenn man beobachtet, wie zum Beispiel die Digitalisierung mit den Leistungen einhergeht, dann ist auch klar, unser Plan für Digitalisierung, der geht in die falsche Richtung. Also da Kinder mit Laptops auszustatten, dass die nur mehr am Laptop lernen, das tut den Kindern nicht gut. Also da laufen wir einfach Vollgas in die falsche Richtung. Und da glaube ich, wäre es wichtig zu sagen, okay, wir haben es probiert, aber wir probieren jetzt auch wieder was anderes.
0: Mhm. Ablenkung ist da, denke ich, ein großes Thema. Das Ganze sagt Melanie Wogren, sie ist Mathelehrerin und unter anderem als Mathe mit Melli auf Instagram unterwegs, um Schüler und Schülerinnen leichter an das Thema ranzuführen, hat jetzt ein Buch rausgebracht. Das könnt ihr gewinnen bei uns auf meinscharivari.de. Klickt einfach mal rein auf unserer Homepage unter der Rubrik Verlosungen und füllt dort das Formular aus. Und dann ist Melanies Buch vielleicht schon bald eures und ihr kommt einfacher mit den Matheübungen klar. Beziehungsweise eure Sprösslinge.

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11: Und da sind wir so langsam an den Höchsttemperaturen für heute. Zwischen 18 und 22 Grad, je nachdem, wo ihr in der Region gerade seid. Auf der Haut fühlt es sich immer ein bisschen wärmer an, wenn er gerade in der Sonne steht. Und gegen Nachmittag sollen wir dann so ein bisschen vorübergehend kompakte Wolkenfelder bekommen. Das Schauerrisiko bleibt aber niedrig. Und wenn ich hier so aus dem Studiofenster schaue, dann sehe ich auch noch keine Wolken. Also sind wir mal guter Dinge, dass es heute blau am Himmel

0: Der Charivari Wettertrend. Von morgen bis Mittwoch bekommen wir ruhiges Herbstwetter. Es ist Frühnebel dabei, es sind aber auch längere sonnige Phasen dabei. Und am Donnerstag, da wird es dann ein bisschen kälter. Das heißt, genießt noch das Wochenende und den Wochenstart.
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2: Ich bin Oliver Urbanke.

0: nach Angaben der Stadt in diesem Jahr das Münchner Oktoberfest besucht. Damit ist die Wiesn 2026 die bislang meistbesuchte in ihrer Geschichte, teilte die Stadt München mit. Das Familienticket der Deutschen Bahn soll ab November dauerhaft angeboten werden. Für rund 100 Euro sollen Familien eine Hin- und Rückfahrt sowie eine ICE-Reservierung bekommen. Bahnchefin Paller hat der Bild am Sonntag gesagt, dass das Angebot in den Sommerferien gut ankam. Man habe etwa 100.000 Familien mehr befördert als im vergangenen Jahr. Kaufen kann man das Ticket demnach ab 26. Oktober. Es wird weiter um die Rentenreform gerungen und Bundeswirtschaftsministerin Reiche macht Druck. Bis zum Jahresende soll die Reform beschlossen sein, sagte die CDU-Politikerin der Bild am Sonntag. SPD-Arbeitsministerin Baas solle sich beeilen mit dem Gesetzesentwurf. Uli Reitinger berichtet.
1: Reiche sagt, Baas muss die Koalitionsbeschlüsse umsetzen, denn sie habe sie schließlich aktiv mitverhandelt. Heißt, die Vorschläge der Rentenkommission sollen 1:1 umgesetzt werden. Aber die SPD tut sich schwer mit einem Kernstück dieser Vorschläge. Sie will, anders als die Experten, am vorzeitigen Renteneintritt ohne Abschläge nach 45 Beitragsjahren festhalten.
0: In der Fußball Nations League trifft Deutschland am Abend in Thessaloniki auf Griechenland. Das Hinspiel gegen die Griechen hatte Deutschland verloren. Es war die erste Niederlage unter dem neuen Bundestrainer Jürgen Klopp. Heute soll es besser laufen, auch weil Deutschland gerade auf Platz 3 in seiner Gruppe steht und nur die besten zwei Teams ins Viertelfinale kommen. Anstoß ist um 20.45 Uhr.
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1: Ich bin Oliver Urbanke. Es ist der letzte Tag heute vom größten Volksfest der Welt, dem Münchner Oktoberfest. Am Mittag hat die Stadt München eine Rekordbilanz gezogen. 7,4 Millionen Menschen waren in diesem Jahr auf der Wiesn. So viele wie noch nie. Julia Wasilkow berichtet.
2: Der bisherige Besucherrekord von 2023 ist geknackt. Damals kamen 7,2 Millionen Menschen, diesmal waren es 200.000 mehr. Getrunken wurden 6,7 Millionen Maß Bier und auch beim Essen legten die Wiesnwirte zu.
1: Seit Freitag hatte es bei der Bundesagentur für Arbeit IT-Probleme gegeben. Seit gestern Abend funktioniert alles wieder. Wer wegen der Probleme eine Meldung nicht machen konnte, soll dadurch keine Nachteile haben, hat die Behörde jetzt mitgeteilt. Die Störung hatte dafür gesorgt, dass Arbeitslosmeldungen und andere Online-Dienste vorübergehend nicht funktioniert haben. Bei manchen Meldungen müssen Fristen eingehalten werden. Ein Hackerangriff war es nicht, heißt es von der Behörde. Bei einem Brand auf einem großen Campingplatz in der Gemeinde Peschiera am Gardasee sind mehr als 20 Menschen verletzt worden. Einer davon soll Berichten zufolge in kritischem Zustand sein. 7 Menschen trugen mittelschwere Verletzungen davon. Der Brand ist inzwischen unter Kontrolle, die Ursache aber noch unklar. Der Gardasee gehört zu den beliebtesten Urlaubszielen Italiens und ist auch bei Touristen aus Deutschland sehr beliebt. Gibt's heute Abend die Revanche? In der Nations League trifft die deutsche Fußballnationalmannschaft mit Trainer Jürgen Klopp heute Abend in Thessaloniki auf Griechenland. In der Begegnung vergangene Woche konnten sich die Griechen mit 1:0 in Augsburg durchsetzen. Für heute Abend steht also Wiedergutmachung für die DFB-Elf auf dem Programm. Auch weil es in der Nations League noch ums Weiterkommen geht.
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9: Ich bin Oliver Urbanke. Bei der Pflege und in anderen Bereichen setzt die Bundesregierung im Rahmen ihrer Reformen auch auf Einsparungen. Gewerkschaften und Sozialverbände warnen vor weitreichenden Folgen. Diana Kramer berichtet.
10: DGB, die Gewerkschaften IG Metall und Verdi, Caritas, Diakonie und Sozialverbände sehen die geplanten Kürzungen beim Wohngeld, Kinderzuschlag oder Unterhaltsvorschuss mit großer Sorge, vor allem aber bei der Pflegereform. Durch die geplante Änderung bei den Pflegegraden würde Betroffenen der Zugang zu Leistungen erschwert oder gar verwehrt, heißt es. Die Deutsche Stiftung Patientenschutz wirft Gesundheitsminister Linnemann vor, die Pflegekommission mit Denkverboten zu belegen.
9: Die Deutsche Bahn will das Familienticket dauerhaft anbieten. Das kündigte Bahnchefin Paller der Bild am Sonntag an. Eine Hin- und Rückfahrt für eine Familie im ICE kostet demnach knapp 100 Euro. Die Bahn hatte das Angebot zunächst zeitweise für die Sommerferien eingeführt. Ab dem 1. November will man es dauerhaft ins Sortiment aufnehmen, weil das Angebot für einen deutlichen Zuwachs an Fahrgästen gesorgt hat. Bundeskanzler Merz hat sich trotz russischer Warnungen und eines Drohnenangriffs während seines Besuchs in Kiew unbeeindruckt gezeigt. Er sagte, die Reise mit einer großen Regierungs- und Wirtschaftsdelegation zeige, dass

und sich nicht einschüchtern lasse. Während des Aufenthalts traf eine russische Drohne eine Brücke rund 5 Kilometer von Merz entfernt. Der Kanzler nahm nach eigenen Angaben 3 Drohnenalarme wahr, musste aber nicht in einen Schutzraum. Jonas Urbich vom FC Bayern steht auch gegen Griechenland heute Abend im Tor der deutschen Fußball.

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11: Ich bin Oliver Urbanke. Die größte Wiesn jemals. Das Münchner Oktoberfest hat einen neuen Besucherrekord aufgestellt. 7,4 Millionen Menschen haben nach Angaben der Stadt in diesem Jahr das Münchner Oktoberfest besucht. Damit ist die Wiesn 2026 die bislang meistbesuchte in ihrer Geschichte, teilte die Stadt München mit. In der Europäischen Union sowie in Norwegen und der Schweiz sind in den ersten 9 Monaten dieses Jahres deutlich weniger Asylanträge gestellt worden. Gut 450.000 Anträge waren es laut Welt am Sonntag, rund ein Viertel weniger als im Vergleich zum Vorjahreszeitraum. Deutschland ist demnach nicht mehr Zielland Nummer 1, sondern liegt auf Platz 3 hinter Frankreich und Italien. Stromausfälle, zerstörte Häuser und eine Tote. Unwetter auf den griechischen Inseln Kreta und Rhodos haben Opfer gefordert und Schäden hinterlassen. Nachdem sich die Lage etwas beruhigt hat, haben die Behörden eine erste Bilanz gezogen. Takis Zaphos berichtet aus Athen.
12: Auf Kreta wurden weite Teile der Landwirtschaft zerstört, Straßen unterspült und Häuser beschädigt. Rund 22.000 Blitze wurden registriert. Auf Rhodos wurde eine 58-jährige deutsche Urlauberin von einem Blitz getroffen und getötet. Ihr Ehemann wurde leicht verletzt. Die heftigen Regenfälle sollen noch einige Stunden anhalten. Danach wird eine Wetterberuhigung

0: Beruhigung mit Temperaturen um die 26 Grad erwartet.
1: In der Fußball Nations League trifft Deutschland am Abend in Thessaloniki auf Griechenland. Das Hinspiel gegen die Griechen hatte Deutschland verloren. Es war die erste Niederlage unter dem neuen Bundestrainer Jürgen Klopp. Heute soll es besser laufen, auch weil Deutschland gerade auf

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8: Ich bin Oliver Urbanke. Es ist der letzte Tag heute vom größten Volksfest der Welt, dem Münchner Oktoberfest. Am Mittag hat die Stadt München eine Rekordbilanz gezogen. 7,4 Millionen Menschen waren in diesem Jahr auf der Wiesn, so viele wie noch nie. Julia Wasikow berichtet.
9: Der bisherige Besucherrekord von 2023 ist geknackt. Damals kamen 7,2 Millionen Menschen, diesmal waren es 200.000 mehr. Getrunken wurden 6,7 Millionen Maß Bier und auch beim Essen legten die Wiesnwirte zu.
8: Nach dem Beschluss gegen weitere Stolpersteine im öffentlichen Raum haben in Heidenau bei Dresden rund 200 Menschen an einem Mahngang teilgenommen. Der Stadtrat hatte Ende September einen Antrag von AfD und CDU gebilligt, wonach das Gedenken künftig vorzugsweise auf dem Nordfriedhof stattfinden soll. Der Verein AQ BITS, der den Mahngang organisiert hatte, sprach von Wut und Enttäuschung über die Entscheidung. In Heidenau gibt es bislang 5 Stolpersteine. Vielerorts in Bayern ist heute Erntedank gefeiert worden. Bayerns Landwirtschaftsministerin Karniber sagt, ein voller Tisch wirke für uns oft selbstverständlich, aber das sei er nicht. Das Jahr in der Landwirtschaft war bisher geprägt von Hitze und Trockenheit. Das Landesamt für Statistik schätzt etwa die Erntemenge beim Getreide auf 5,6 Millionen Tonnen, knapp 13% weniger als im vergangenen Jahr. Die deutsche Fußballnationalmannschaft kann heute die Niederlage gegen Griechenland von vergangener Woche wieder wettmachen.

0: In Thessaloniki steht das Nations League Rückspiel an. Bundestrainer Jürgen Klopps Plan steht.
1: Wir wollen tatsächlich versuchen, ein deutlich besseres Ergebnis zu erzielen als im Hinspiel. Im Hinspiel haben wir vieles versucht. Manches hat geklappt, aber nicht genug, um Griechenland zu schlagen.

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4: Ich bin Oliver Urbanke. Bei der Pflege und in anderen Bereichen setzt die Bundesregierung im Rahmen ihrer Reformen auch auf Einsparungen. Gewerkschaften und Sozialverbände warnen vor weitreichenden Folgen. Diana Kramer berichtet.
5: DGB, die Gewerkschaften IG Metall und Verdi, Caritas, Diakonie und Sozialverbände sehen die geplanten Kürzungen beim Wohngeld, Kinderzuschlag oder Unterhaltsvorschuss mit großer Sorge, vor allem aber bei der Pflegereform. Durch die geplante Änderung bei den Pflegegraden würde Betroffenen der Zugang zu Leistungen erschwert oder gar verwehrt, heißt es. Die Deutsche Stiftung Patientenschutz wirft Gesundheitsminister Linnemann vor, die Pflegekommission mit Denkverboten zu belegen.
4: Bundeskanzler Merz hat die deutsche Unterstützung der Ukraine gegen Kritik verteidigt. In Kiew sagte er, er nehme entsprechende Umfragen und Meinungen ernst, teile sie aber nicht. Die Hilfe liege im nationalen Interesse Deutschlands. Russland greife Deutschland bereits mit täglichen Internetattacken an. Das werde nicht aufhören, wenn Berlin die Unterstützung einstelle. Zudem gehe es um den Erhalt der politischen Ordnung in Europa. Auf dem zivilen Flughafen Nürnberg werden von morgen an Kampfjets der Bundeswehr starten und landen. Die Bundeswehr übt bei ihrem Manöver Dispersed Operations unter anderem die Verlegung von Flugzeugen aus dem Fliegerhorst in Neuburg an der Donau. Im Verteidigungsfall würde es dem Feind ein willkommenes Ziel bieten, wenn alle Flugzeuge dort auf einem Fliegerhorst zusammengezogen wären. Gibt's heute Abend die Revanche? In der Nations League trifft die deutsche Fußballnationalmannschaft mit Trainer Jürgen Klopp heute Abend in Thessaloniki auf Griechenland. In der Begegnung vergangene Woche konnten sich die Griechen mit 1:0 in Augsburg durchsetzen. Für heute Abend steht also Wiedergutmachung für die DFB-Elf auf dem Programm. Auch weil es in der Nations League noch ums Weiterkommen geht.
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13: Ich bin Oliver Urbanke. In Deutschland gilt wieder der Tankrabatt und die G7-Staaten wollen einen Teil ihrer Ölreserven freigeben. Aber hat das wirklich den erhofften Effekt auf die Spritpreise? Zumindest übers Wochenende sind Benzin und Diesel etwas günstiger geworden. Jan-Henner Reitze berichtet.
14: Der Liter Diesel im Schnitt 6 Cent billiger, der Liter E10 2 Cent, so die Preisvergleichs-App.

0: Tankerkönig. Die G7-Staaten, also auch Deutschland, wollen in den nächsten 4 Monaten 100 Millionen Barrel Rohöl und Diesel aus ihren Reserven verkaufen, um die Preise zu stabilisieren. Dabei ist die Reserve eigentlich für den Fall einer Mangellage gedacht. Wie schon den Tankrabatt kritisieren Wirtschaftsexperten auch die Freigabe aus der Reserve und sagen, das hat nur einen kurzfristigen Effekt, nötig sei aber eine grundsätzliche Lösung.
1: Bundeskanzler Merz hat sich trotz russischer Warnungen und eines Drohnenangriffs während seines Besuchs in Kiew unbeeindruckt gezeigt. Er sagte, die Reise mit einer großen Regierungs- und Wirtschaftsdelegation zeige, dass man sich nicht einschüchtern lasse. Während des Aufenthalts traf eine russische Drohne eine Brücke rund 5 Kilometer von Merz entfernt. Der Kanzler nahm nach eigenen Angaben 3 Drohnenalarme wahr, musste aber nicht in einen Schutzraum. Teile Spaniens und Griechenlands sind von schweren Unwettern mit heftigen Regenfällen getroffen worden. Fernsehbilder aus der Region Katalonien zeigen überflutete Straßen und Menschen, die knietief im Wasser standen. Und auch im Baskenland meldeten die Behörden Überschwemmungen. Auf der griechischen Insel Kreta hat sich die Lage etwas beruhigt. Weite Teile der landwirtschaftlichen Produktion aber seien zerstört worden. Viele Häuser wurden beschädigt. Jonas Urbich vom FC Bayern steht auch gegen Griechenland heute Abend im Tor der deutschen Fußballnationalmannschaft. Bundestrainer Jürgen Klopp hat bestätigt, dass der 23-Jährige heute in Thessaloniki wieder spielen wird. Urbich soll Spielpraxis sammeln, weil er beim FC Bayern nur Ersatz hinter Manuel Neuer ist. Anstoß ist um 20.45 Uhr. Zu sehen ist das Spiel bei RTL.
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17: Ich bin Oliver Urbanke. Das Familienticket der Deutschen Bahn soll ab November dauerhaft angeboten werden. Für rund 100 Euro sollen Familien eine Hin- und Rückfahrt sowie eine ICE-Reservierung bekommen. Bahnchefin Paller hat der Bild am Sonntag gesagt, dass das Angebot in den Sommerferien gut ankam. Man habe etwa 100.000 Familien mehr befördert als im vergangenen Jahr. Kaufen kann man das Ticket demnach ab 26. Oktober. Es wird weiter um die Rentenreform gerungen und Bundeswirtschaftsministerin Reiche macht Druck. Bis zum Jahresende soll die Reform beschlossen sein, sagte die CDU-Politikerin der Bild am Sonntag. SPD-Arbeitsministerin Baas solle sich beeilen mit dem Gesetzesentwurf. Uli Reitinger berichtet.
18: Reiche sagt, Baas muss die Koalitionsbeschlüsse umsetzen, denn sie habe sie schließlich aktiv mitverhandelt. Heißt, die Vorschläge der Rentenkommission sollen 1:1 umgesetzt werden. Aber die SPD tut sich schwer mit einem Kernstück dieser Vorschläge. Sie will, anders als die Experten, am vorzeitigen Renteneintritt ohne Abschläge nach 45 Beitragsjahren festhalten.
17: Bundeskanzler Merz hat die deutsche Unterstützung der Ukraine gegen Kritik verteidigt. In Kiew sagte er, er nehme entsprechende Umfragen und Meinungen ernst, teile sie aber.

0: nicht. Die Hilfe liege im nationalen Interesse Deutschlands. Russland greife Deutschland bereits mit täglichen Internetattacken an. Das werde nicht aufhören, wenn Berlin die Unterstützung einstelle. Zudem gehe es um den Erhalt der politischen Ordnung in Europa. Auf dem zivilen Flughafen Nürnberg werden ab morgen Kampfjets der Bundeswehr starten und landen. Die Bundeswehr übt bei ihrem Manöver unter anderem die Verlegung von Flugzeugen aus dem Fliegerhorst in Neuburg an der Donau. Im Verteidigungsfall würde es dem Feind ein willkommenes Ziel bieten, wenn alle Flugzeuge dort auf einem Fliegerhorst zusammengezogen wären.
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2: Guten Abend, liebe Klassikfreunde aus Würzburg, Gemünden, Kitzingen, Karlstadt, Lohr, Marktheidenfeld, Ochsenfurt und wo auch immer, in jeder schönen Ecke Mainfrankens. Es begrüßt Sie auch heute Abend ganz herzlich Ihr Blagoje Apostolov. Radio Opera, fünfmal in der Woche, Sonntag bis Donnerstag um 21 Uhr hier auf Charivari. Und nun viel Spaß mit der heutigen Sendung. Ich habe wieder eine Rarität für Sie, liebe Freunde von Radio Opera, eine Gesamtaufnahme der Oper La Liberazione di Ruggero dall'Isola d'Alcina, die Befreiung von Ruggero von der Insel Alcinas, von Francesca Caccini. Die Gesamtaufnahme ist auf Kompaktdisk beim Label Deutsche Harmonia Mundi erschienen mit dem Huelgas Ensemble unter der Leitung von Paul van Nevel und namhaften Solisten. Davon erzähle ich Ihnen mehr. Zuerst zu Beginn einige Worte über die Komponistin Francesca Caccini. Francesca Caccini gehörte als Komponistin zu den zentralen Musikerpersönlichkeiten am Hof der Medici in der ersten Hälfte des 17. Jahrhunderts. Noch heute ist es eine Besonderheit, dass eine Frau so erfolgreich wirken konnte als Berufssängerin, Komponistin, deren Werke gedruckt wurden, Gesangslehrerin und Konzertorganisatorin. Ihr Vater war der berühmte Giulio Caccini. Dieser kam in den 1560er Jahren nach Florenz und stieg dort zu einem der führenden Sänger und Gesangslehrer am Hofe auf. Ihre Mutter, Lucia di Filippo Cagnolanti, war ebenfalls Sängerin. Nach dem Vorbild des sehr populären Frauengesangstrios Concerto delle Donne aus Ferrara gründete Giulio Caccini auf Veranlassung des Herzogs ebenfalls ein weibliches Gesangsensemble Donne di Caccini, indem seine Frau, die Töchter und ausgewählte Schülerinnen auftraten. Ihre höfische und vielseitig musikalische Ausbildung und die Kenntnis zahlreicher Sprachen legten den Grundstein für ihre erfolgreiche Karriere. 13-jährig trat Francesca Caccini erstmals in einer wichtigen Rolle in Jacopo Peris Oper Euridice auf. Gegenüber anderen Sängerinnen ihrer Zeit zeichnete sich Francesca Caccini nicht so sehr durch ihre stimmlichen Qualitäten aus, als durch ihre Vielseitigkeit. Ihre Musikalität, Verzierungskunst
3: Und

textsensible Gestaltung machten ihre Vorträge so attraktiv. Sie komponierte öffentlich anerkannte Bühnenmusik, begleitete sich selbst auf der Laute und war eine gefragte Gesangslehrerin nicht nur für den Adel, sondern auch für angehende Berufsmusiker. Francesca Caccini komponierte in dem neuen

Sprechgesang mit Begleitung des Generalbasses, der sich an der antiken Tragödie orientiert und den vollkommenen Ausdruck des Effekts und die Verständlichkeit des Textes in den Vordergrund stellt. Ab 1607 übernahm Francesca Caccini für ihren Vater die Komposition von musiktheatralischen Bühnenwerken. Mehr als 13 solcher Werke sind namentlich bekannt, gelten heute jedoch als verschollen. Die Musik zu ihrer Oper La Liberazione di Ruggero, dall'Isola dal China, überlebte, weil sie noch im Uraufführungsjahr mit Ausnahme der Tanzmusik in Druck erschien, was für die Zeit eine große Ausnahme darstellt. Ihr Primo Libro, eine Sammlung mit 36 Monodien, einstimmige Lieder mit Begleitung des Generalbasses, die sie 1618 publizierte, zählt heute zu den wichtigsten Quellen für die frühe Monodie. Einige Worte über die Oper und ihre Auftraggeberin. La Liberazione di Ruggero dall'Isola dal China ist eine Auftragskomposition der Maria Magdalena von Österreich, verheiratete de Medici, anlässlich des Besuchs des Kronprinzen Władysław Waza von Polen. Mit dem Werk beauftragte sie ihren Hofpoeten Ferdinando Saracinelli und die Hofkomponistin Francesca Caccini. Aufgeführt wurde die Ballettoper am 3. Februar 1625 in Florenz in einer pompösen Inszenierung in Maria Magdalenas zuvor aufwendig renovierten Villa di Poggio Imperiale. Sie endete mit einem Pferdeballett mit immerhin 24 Kavalieri im Vorhof der Villa. Der Librettist Ferdinando Saracinelli stützte sich beim Verfassen des Librettos hauptsächlich auf den allseits bekannten epischen Ritterroman Orlando Furioso von Lodovico Ariosto, aber integrierte daneben auch Details aus Orlando Innamorato von Matteo Maria Boiardi und aus Gerusalemme Liberata von Torquato Tasso. Das Libretto besteht aus einem Prolog und 3 Szenen. Im Prolog ruft Neptun, die Wassergötter des polnischen Flusses Wistua, Weichsel auf. Ein Lied zu Ehren von Władysław und den toskanischen Fürsten anzustimmen. In der ersten Szene reitet die gute Zauberin Melissa auf dem Rücken eines Delfins zu einer Insel, auf der sarazenische Krieger Ruggero von der bösartigen Alcina verhext und verführt wurde. Bradamante, die Geliebte Ruggeros, schickt Melissa dorthin, maskiert als Atlas, ein väterlicher Gefährte Ruggeros. In der zweiten Szene ruft die verkleidete Melissa Ruggero zur Pflicht an den Waffen und weckt ihn aus seiner Verzauberung, ebenso wie die in Gestalt von Bäumen und Pflanzen verwandelten ehemaligen Liebhaber Alcinas. Melissa nutzt Alcinas Abwesenheit, um Ruggero zu überreden, mit ihr zu flüchten. Alcina entdeckt den Verrat und verlässt nach vergeblichen Verführungsversuchen und Anflehungen wütend die Insel. In der dritten Szene

bricht das Meer durch Alcinas Zorn in Feuer und Flammen aus. Sie begreift, dass Melissas Zauberkraft größer ist als die ihrige. Auch ihre rachsüchtigen Monster können den Ritter nicht mehr zurückhalten. So verlässt sie auf dem Rücken eines geflügelten Seeungeheuers die Küste. Durch das Feuer ihrer Insel und ihrer Zauberkraft beraubt. Anschließend warnt Melissa eindringlich vor ungezügelten Leidenschaften. Die Hofdamen und die befreiten Liebhaber Alcinas beginnen ein Fest mit Gesang und Tanz zu Ehren der Großherzogin. Der letzte Tanz ist ein Balletto a cavallo, ein Pferdeballett, ein Tanz, der von den befreiten Rittern auf dem Vorplatz des Palastes zu Pferd ausgeführt wurde. Kommen wir nun zur Musik von dieser Oper La Liberazione di Ruggero dall'Isola d'Alcina von Francesca Caccini. Wir hören zuerst den ersten Akt und in der Pause zum zweiten werde ich Ihnen weitere Einzelheiten erzählen. Die Solisten sind Michaela Rina, Mezzosopran, als Alcina, Achim Schulz, Tenor, als Ruggero, Sabine Lutzenberger, Mezzosopran, Melissa, Axel Bernage, Mezzosopran, Nunzia, Katheline van Lethem, Sopran, Sirena. Wir hören ferner Matthieu Wein, Tenor, als Neptun und Bernd Oliver Fröhlich, Tenor, als Pastor. Es musiziert das Huelgas-Ensemble unter der Leitung von Paul van Nevel.

0: Das waren einige Takte aus der Oper La Liberazione di Ruggero dall'Isola d'Alcina, die Befreiung von Ruggero aus der Insel der Alcina, von Francesca Caccini.
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0: Heute Nacht ist es nur noch leicht bewölkt, dafür breiten sich Nebelfelder aus, die Temperaturen sinken auf 7 bis 4 Grad. Aktuell in Kleinrinderfeld im Landkreis Würzburg, da haben wir noch 11 Grad und in Würzburg an der Residenz noch 16 Grad. Der Charivari-Wettertrend, morgen löst sich der Nebel im Laufe des Vormittags auf, ansonsten gibt es viel Sonnenschein und Höchstwerte von 19 bis 22 Grad. Auch am Dienstag und Mittwoch erwartet uns nach teils nebligem Start sonniges und warmes Herbstwetter. Donnerstag gibt es dann ein Regengebiet. Dazu gehen die Temperaturen dann deutlich zurück.
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2: Ich bin Stefan Mack. In Deutschland gilt wieder der Tankrabatt und die G7-Staaten wollen einen Teil ihrer Ölreserven freigeben. Hat das den erhofften Effekt auf die Spritpreise? Zumindest übers Wochenende sind Benzin und Diesel etwas günstiger geworden. Jan-Henne Reitzel berichtet.
3: Der Liter Diesel im Schnitt 6 Cent billiger, der Liter E10 2 Cent, so die Preisvergleichs-App Tankerkönig. Die G7-Staaten, also auch Deutschland, wollen in den nächsten 4 Monaten 100 Millionen Barrel Rohöl und Diesel aus ihren Reserven verkaufen, um die Preise zu stabilisieren. Dabei ist die Reserve eigentlich für den Fall einer Mangellage gedacht. Wie schon den Tankrabatt kritisieren Wirtschaftsexperten auch die Freigabe aus der Reserve und sagen, das hat nur einen kurzfristigen Effekt, nötig sei aber eine grundsätzliche Lösung.
2: Beibehalten, was gut funktioniert. Diesem Motto will die Deutsche Bahn folgen. Das Familienticket soll dauerhaft angeboten werden. Das kündigte Bahnchefin Palla in der Bild am Sonntag an. Eine Hin- und Rückfahrt für eine Familie im ICE kostet demnach rund 100 Euro. Die Bahn hatte das Angebot zunächst zeitweise für die Sommerferien eingeführt. Ab dem 1. November will man es dauerhaft ins Sortiment aufnehmen, weil das Angebot für einen deutlichen Zuwachs gesorgt hat. Der ukrainische Präsident Zelensky hofft weiter auf die Lieferung deutscher Taurus-Marschflugkörper. Nach seinem Treffen mit Bundeskanzler Merz in Kiew sagte er, man dürfe niemals aufgeben. Die Ukraine hatte Deutschland bereits 2023 offiziell um Taurus gebeten. Merz sagte nun 1 Milliarde Euro für Abfangdrohnen und Waffen größerer Reichweite zu. Die Taurus-Marschflugkörper sind darin jedoch nicht enthalten. Bei den deutschen Meisterschaften im Kürbiswettwiegen in Ludwigsburg hat das dickste Exemplar des Herbstgemüses 986 Kilogramm auf die Waage gebracht. Nach Angaben der Veranstalter kommt der Siegerkürbis aus Hessen und hat die Sorte Atlantic Giant. Zum Vergleich, der zweitplatzierte Kürbis aus Brandenburg wog 562 Kilogramm. Der Rekord wurde diesmal nicht geknackt, der liegt bei über 1000 Kilo.
0: Ach du dicker Kürbis. 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
0: Gute Nachrichten von den Straßen in Mainfranken. Aktuell keine Störungsmeldung, ihr habt freie Fahrt. Geblitzt wird in Schweinfurt in der Kurt-Schumacher-Straße. Da steht der Blitzanhänger in der 30er-Zone. Wenn euch noch etwas auffällt, ruft uns kostenfrei an, die 0800 30 80 700. Oh, yeah.
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0: Das war doch mal ein schönes, ja, Spätsommerwochenende oder Herbstwochenende, könnt ihr jetzt sehen, wie ihr wollt. Ja, und das lassen wir jetzt auch ganz gepflegt ausklingen bis 24 Uhr mit den Kuschelklassikern auf Radio Charivari. Und ihr könnt die Sendung ja mitgestalten. Wenn ihr euch bemerkbar machen wollt, Grüße habt oder Leute kennenlernen möchtet, dann schickt uns einfach eine WhatsApp. Die Nummer gibt's auf www.meincharivari.de oder ruft kostenfrei die 0800 30 80 700 an. Und jetzt gibt's Roxette. Wish I could fly.

Straight from the heart auf Radio Charivari, eurem Radio von hier. Ja, und ich vermute auch mal von Herzen kommen von der Sophia die Grüße an ihren Jürgen, dem möchte sie eine gute Nacht wünschen und ihm sagen, dass sie ihn über alles liebt. Und dann haben wir noch die Rike, die möchte die Christine grüßen und die Heike und die Angelika, ja, ihre Besten. Ja, dann hoffe ich, dass die das auch alle gehört haben. Und wenn ihr auch Grüße habt, ihr wisst ja, dann schickt uns entweder eine WhatsApp. Die Nummer gibt's auf www.meincharivari.de oder ihr ruft uns gleich kostenfrei an, die 0800 30 80 700. Und jetzt gibt's Friends mit If I Were So.

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1: In der Nacht ist es nur noch leicht bewölkt, dafür breiten sich Nebelfelder aus. Die Temperaturen sinken auf 7 bis 4 Grad. Aktuell in Iphofen, da hat es im Landkreis Gitzingen, da hat es noch 12 Grad. Und in Würzburg am Julospital noch knapp 16 Grad. Der Charivari-Wettertrend. Morgen löst sich der Nebel im Laufe des Vormittags auf. Sonst erleben wir viel Sonnenschein und Höchstwerte von 19 bis 22 Grad. Auch Dienstag und Mittwoch erwartet uns nach teils nebligem Start sonniges und warmes Herbstwetter. Am Donnerstag gibt es dann ein Regengebiet. Dazu gehen die Temperaturen deutlich zurück.
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1: Ja, nach wie vor haben wir noch einen Blitzer in Schweinfurt in der Kurt-Schumacher-Straße. In der 30er-Zone steht der Blitzanhänger. Und eine Meldung habe ich noch für euch, mein Tauberkreis. Ja, die K2811 in Höhe Abzweig Schönefeld, beide Fahrtrichtungen sind wegen einer Unfallaufnahme gesperrt. Wenn euch noch etwas auffällt, dann ruft uns einfach kostenfrei an auf der Blitz- und Verkehrshotline der 0800 30 80 700. Mit Tom Böttcher und hier ist Maggie Rayleigh und Every Time We Touch.

nach wie vor einer meiner vielen Lieblingssongs. Gary Rafferty und Baker Street hier auf Radio Charivari, eurem Radio von hier. Ja, und bevor wir jetzt gleich zu Chris Rea kommen mit I Can Hear Your Heartbeat, lassen wir auch mal das Herz klopfen, und zwar ja vom Stefan. Der möchte nämlich seine Carola grüßen und ihr für 7 schöne Jahre danken und ihr sagen, dass er sie über alles liebt, wie am ersten Tag. Ja, so muss das sein. Und ihr wisst ja, wenn ihr wollt, dürft ihr auch. Ihr müsst uns lediglich eine WhatsApp schicken. Die Nummer gibt es auf www.meincharivari.de oder ihr ruft uns kostenfrei an. Das wäre dann die 0800 30 80 700. Und hier ist er, der Chris Stereo.

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15: In der Nacht ist es nur noch leicht bewölkt, dafür breiten sich Nebelfelder aus. Die Temperaturen sinken auf 7 bis 4 Grad. Ja, und aktuell ja, in Kastell im Landkreis Kitzingen, da haben wir 12 Grad. Und in Würzburg, ja, am Bürgerbrunnen.

0: Gelände. Noch knapp 15 Grad. Der Charivari-Wettertrend. Morgen löst sich der Nebel im Laufe des Vormittags auf. Ansonsten gibt es viel Sonnenschein bei Höchstwerten von 19 bis 22 Grad. Und auch am Dienstag, ja, und Mittwoch, da gibt es noch nach teils neblig im Start sonniges und warmes Herbstwetter. Am Donnerstag gibt es dann ein Regengebiet. Dazu gehen die Temperaturen dann deutlich zurück.
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2: Ich bin Stefan Mack. Begleitet von russischen Angriffen hat Bundeskanzler Merz Kiew besucht. Den russischen Präsidenten Putin rief Merz dazu auf, den Krieg zu beenden. Der Ukraine sagte der Kanzler weitere militärische Unterstützung zu.
3: Die deutsche Bevölkerung steht hinter der Ukraine und die deutsche Regierung steht hinter der ukrainischen Regierung. Und wir werden alles tun, um der Ukraine zu helfen, bis dieser schreckliche Krieg endlich zu Ende ist.
2: Die Warenhauskette Galeria hat erneut Insolvenz beim Amtsgericht Düsseldorf beantragt. Es ist bereits der vierte Insolvenzantrag innerhalb von 6 Jahren. Der Geschäftsbetrieb in den aktuell 83 Filialen soll vorerst weiterlaufen. Doch rund 12.000 Beschäftigte müssen erneut um ihre Jobs und ihr Einkommen bangen. Ob es wieder Insolvenzgeld gibt, ist noch unklar. Betriebsrat und Gewerkschaft fordern schnelle Aufklärung über Standortschließungen und Zukunftsperspektiven. Besucherrekord auf dem Münchner Oktoberfest. 7,4 Millionen Menschen waren in diesem Jahr auf der Wiesn, so viele wie noch nie. Der bisherige Besucherrekord von 2023 ist geknackt. Damals sind 7,2 Millionen Menschen da gewesen, diesmal waren es 200.000 mehr. Getrunken wurden 6,7 Millionen Maß Bier. Auch beim Essen gibt es ein ordentliches Plus. Vor allem das klassische Grillhändel ist wieder im Aufwind. Zum Sport. Die deutsche Fußballnationalmannschaft hat am Abend in Griechenland einen Sieg verpasst. Die Mannschaft von Neutrainer Jürgen Klopp kam in Thessaloniki nicht über ein 0:0 hinaus. Deutschland erzielte in der ersten Halbzeit zwar einen Treffer, der wurde wegen eines Handspiels davor aber nicht gegeben.
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0: Die A3 in Nürnberg Richtung Würzburg zwischen Schlüsselfeld und Geiselwind, Gefahr durch einen defekten LKW. Die A3 in Nürnberg Richtung Würzburg, ja, da ist auch die rechte Spur in diesem Bereich blockiert, also zwischen Schlüsselfeld und Geiselwind. Dann haben wir im Main-Tauber-Kreis die K2811 in Höhe Abzweig nach Schönfeld eine Unfallaufnahme, die ist aktuell halbseitig gesperrt, und einen Blitzer in Schweinfurt in der Kurt-Schumacher-Straße, da steht der Blitzanhänger in der 30er-Zone. Wenn euch noch etwas auffällt, ja, dann lasst es uns wissen und ruft uns einfach kostenfrei an auf unserer Blitz- und Verkehrshotline, der 0800 30 80 700.
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0: Noch bis 24 Uhr, also noch ein gutes Stündchen. Und diese Stunde eröffnen wir mit Wham und Careless Whisper. Bitteschön.

0: Ja, da segelt er dahin, der Rod Stewart. I'm sailing oder sailing auf Radio Charivari, eurem Radio von hier. Ja, und wir segeln mal Richtung, ja, Kalenderblatt. Denn was haben wir denn heute? Heute ist der Welttierschutztag. Der wurde im Jahr 1931 beim Internationalen Kongress der Vereine für Tierschutz in Florenz ins Leben gerufen. An diesem Tag wird dem heiligen Franz von Assisi gedacht. Er wurde unter anderem wegen seiner Tierpredigten berühmt und volkstümlich. Ja, was haben wir heute noch? Beginn der Internationalen Weltraumwoche, das klingt doch spannend, wurde im Jahr 1999 von den Vereinten Nationen ins Leben gerufen. Die Woche erinnert an den 4. Oktober 1957, die erste bemannte Weltraumfahrt Sputnik, und den 10. Oktober 1967 das Wirksamwerden des Weltraumvertrags. Ja, letzteres wusste ich gar nicht, ja. Außerdem ist heute noch Tag des Wodkas. Ja, Skoll, oder wie war das? Nein, der Tag des Wodkas startet wahrscheinlich im Jahr 2009 als US-amerikanische Marketingaktion. Es ist der Feiertag, um die Gläser zum einen oder anderen mit dem alkoholischen Getränk zu heben. Ne, klar, warum, was auch sonst. Außerdem ist heute, ja, das haben viele vergessen, und wenn ich ganz ehrlich bin, ich auch, ich habe da auch erst heute gar nicht, ich habe das gar nicht so auf dem Schirm gehabt, Erntedankfest, ja. Ja, das war sonst immer so, ne, Erntedankfest wurde 1972 von der römisch-katholisch-deutschen Bischofskonferenz festgelegt. An diesem Festtag danken die gläubigen Christen ihrem Gott für die Gaben der Ernte in der Landwirtschaft und Gärten, jawohl. Namenstag ist heute auch von Franziskus, Frances, Frank, Auram, Arina, Alexus und Damaris, um mal wieder einige beispielhaft am 277. Tag der 40. Kalenderwoche zu nennen. Im Sternzeichen hätten wir Waage und im Ohr gleich Michael Patrick Kelly, da ist er schon zu hören, mit Blurry Eyes, gefolgt von Mariah Carey und Without You.
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14: In der Nacht ist es nur noch leicht bewölkt, dafür breiten sich Nebelfelder aus. Die Temperaturen sinken auf 7 bis 4 Grad. Ja, und aktuell in Birkenfeld im Landkreis Main-Spessart, da hat es noch 12 Grad und in Würzburg am Berliner Ring noch 15 Grad. Der Charivari-Wettertrend. Morgen löst sich der Nebel im Laufe des Vormittags auf, ansonsten gibt es viel Sonnenschein bei Werten von 19 bis 22 Grad. Auch am Dienstag und Mittwoch erwarten uns nach teils nebligem Start sonniges und warmes Herbstwetter. Donnerstags folgt dann ein Regengebiet, dazu gehen die Temperaturen deutlich zurück.
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14: Ja, da hätten wir die A3 Nürnberg Richtung Würzburg. Zwischen Schlüsselfeld und Geiselwind Gefahr durch einen defekten LKW. Die rechte Spur ist blockiert. Main-Tauberkreis, die Kreisstraße 2811 in Höhe Abzweig nach Schönfeld befindet sich aktuell eine Unfallaufnahme im Gange, deswegen ist die Straße halbseitig gesperrt. Und dann haben wir noch in Schweinfurt die Kurt-Schumacher-Straße, da steht der Blitzanhänger in der 30er-Zone. Wenn euch noch etwas auffällt, ihr wisst ja, ruft uns einfach kostenfrei an, die 0800 30 80 700. Mit Tom Böttcher und hier ist Double, the Captain of her heart.

Lionel Richie und Hello. Ja, Hello heißt es dann von meiner Seite aus morgen wieder um 22 Uhr, denn für heute war es das schon fast, aber wie gesagt, nur fast. Einen letzten Gruß habe ich noch, und zwar vom Werner, der möchte nämlich seine Angelika grüßen, ihr eine gute Nacht wünschen und ihr sagen, dass er an sie denkt, ja. Und morgen um 22 Uhr können wir uns wieder hören, da könnt ihr auch wieder grüßen, beziehungsweise euch bemerkbar machen oder Gleichgesinnte kennenlernen, mit denen ihr was unternehmen könnt. Ich verrate euch jetzt heute erst nochmal, was es noch bis 24 Uhr zu hören gibt. Da hätten wir noch ein paar Takte Simply Red, If You Don't Know Me By Now. Dann hätten wir noch Chapel Roan und Good Luck Babe. Und hier ist Whitney Houston unvergessen mit Greatest Love of All. Ja, und damit schicke ich euch in die Nacht, wünsche euch einen guten Start in die neue Woche, einen angenehmen Montag. Und würde mich freuen, wenn wir uns morgen Abend um 22 Uhr wieder hören. Bis denn.

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15: In der Nacht, da ist es nur noch leicht bewölkt, dafür breiten sich Nebelfelder aus. Die Temperaturen sinken auf 7 bis 4 Grad. Aktuell in Ochsenfurt im Landkreis Würzburg, da hat es noch 12 Grad. Und in Würzburg, ja, am Dom, da haben wir noch etwas über 15 Grad. Der Charivari-Wettertrend. Morgen löst sich der Nebel im Laufe des Vormittags auf. Ansonsten gibt es viel Sonnenschein. Die Höchstwerte erreichen 19 bis 22 Grad. Am Dienstag und Mittwoch erwarten uns nach teils nebligem Start sonniges und warmes Herbstwetter. Am Donnerstag folgt ein Regengebiet. Dazu gehen die Temperaturen deutlich zurück. Na, lassen wir uns mal überraschen.
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17: Ich bin Stefan Mack. Jürgen Klopp hat mit der deutschen Fußballnationalmannschaft am Abend nicht in die Erfolgsspur gefunden. Eine Woche nach dem 0:1 in Augsburg gegen Griechenland reichte es im Rückspiel in Thessaloniki nur zu einem torlosen Unentschieden. Kapitän Florian Wirtz sagte bei RTL:
18: Wir haben ziemlich viel Druck auf sie aufgebaut, haben dann am Ende einfach das scheiß Tor nicht gemacht und ja, ist ärgerlich. Aber ich glaube, trotzdem können wir insgesamt zufrieden sein, wie wir gespielt haben.
17: Deutschlands Kapitän Florian Wirtz. Bundeskanzler Merz hat bei einem Solidaritätsbesuch in Kiew der Ukraine weitere Unterstützung im Krieg gegen Russland zugesichert. Vor der Ruine einer kurz zuvor von Drohnen zerstörten Akademie appellierte er an Russlands Präsident Putin, den sinnlosen Krieg zu beenden und betonte, barbarische Angriffe auf die Zivilbevölkerung müssten aufhören. Das Münchner Oktoberfest hat in diesem Jahr einen neuen Besucherrekord aufgestellt. Nach Angaben der Stadt kamen 7,4 Millionen Menschen auf die Wiesn, so viele wie noch nie. Die Gäste tranken rund 6,7 Millionen Maß Bier, knapp 3% mehr als im Vorjahr. Und auch beim Essen meldeten die Wirte ein Plus, das klassische Händel sei wieder im Aufwind. Überschattet wurde das Fest aber von mehreren Unglücksfällen. Ein Mitarbeiter einer Schiffsschaukel wurde am letzten Wiesentag lebensgefährlich verletzt.

0: Ein Sicherheitsmann an einem Freefall Tower starb nach einem Arbeitsunfall. Bei den deutschen Meisterschaften im Kürbiswettwiegen in Ludwigsburg hat das dickste Exemplar des Herbstgemüses 986 Kilogramm auf die Waage gebracht. Nach Angaben der Veranstalter kommt der Siegerkürbis aus Hessen und hat die Sorte Atlantic Giant. Zum Vergleich, der zweitplatzierte Kürbis aus Brandenburg wog 562 Kilogramm. Der Rekord wurde diesmal nicht geknackt, der liegt bei über 1000 Kilo.
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15: Ich bin Stefan Mack. Die deutsche Fußballnationalmannschaft und Griechenland haben sich am Abend ein torloses Unentschieden geliefert. Deutschland war im Rückspiel zwar überlegen, schaffte es aber nicht, ein Tor zu erzielen. Eines wurde wegen Handspiels aberkannt. Die Bilanz von Neutrainer Jürgen Klopp, 5 Punkte aus 4 Spielen. Bei RTL zog er Bilanz.
16: Wir wollen ja was verändern, wir wollen was anschieben und das habe ich auf jeden Fall gesehen. Und das wird die Basis sein und jeder, der bereit ist, diese Art Fußball zu spielen, ist die Tür sperrangelweit offen.
15: Begleitet von russischen Angriffen hat Bundeskanzler Merz Kiew besucht. Den russischen Präsidenten Putin rief Merz dazu auf, den Krieg zu beenden. Der Ukraine sagte der Kanzler weitere militärische Unterstützung zu.
17: Die deutsche Bevölkerung steht hinter der Ukraine und die deutsche Regierung steht hinter der ukrainischen Regierung. Und wir werden alles tun, um der Ukraine zu helfen, bis dieser schreckliche Krieg endlich zu Ende ist.
15: Beibehalten, was gut funktioniert. Diesem Motto will die Deutsche Bahn folgen. Das Familienticket soll dauerhaft angeboten werden. Das kündigte Bahnchefin Palla in der Bild am Sonntag an. Eine Hin- und Rückfahrt für eine Familie im ICE kostet demnach rund 100 Euro. Die Bahn hatte das Angebot zunächst zeitweise für die Sommerferien eingeführt. Ab dem 1. November will man es dauerhaft ins Sortiment aufnehmen, weil das Angebot für einen deutlichen Zuwachs gesorgt hat. Die Bundesagentur für Arbeit in Nürnberg hat die technische Störung auf ihrer Homepage gelöst. Inzwischen läuft wieder alles. Die Behörde will gleich Anfang der Woche darüber informieren, wie Nachmeldungen geregelt werden. Schon jetzt ist klar, niemand soll einen Nachteil haben, weil Meldungen nicht gemacht werden konnten, zum Beispiel fürs Arbeitslosengeld.
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8: Ich bin Stefan Mack. Keine Tore in Thessaloniki. Die Fußballnationalmannschaften von Griechenland und Deutschland haben sich am Abend 0:0 unentschieden getrennt. Deutschland erzielte zwar in der ersten Hälfte ein Tor, das wurde aber wegen Handspiels vom Videoschiri aberkannt. Ansonsten war Deutschland überlegen, konnte das aber nicht in Tore umsetzen. Bundestrainer Klopp war trotzdem zufrieden.
9: Die Jungs haben ein unglaubliches Fußballspiel gemacht, das in allen Bereichen top war, richtig top, außer dass wir unsere Chance keine Tore gemacht haben.
8: In 4 Spielen unter Klopp holte das Team damit 5 Punkte. Mit einem Besuch in Kiew hat Bundeskanzler Merz Solidarität gegenüber der Ukraine demonstriert. Die Reise hatte aber auch eine innenpolitische Botschaft. Jan-Henne Reitze berichtet.
10: Streit um Reformen, ob bei Rente oder Pflege, dazu Wahlerfolge der AfD und schlechte Umfragewerte. Das alles setzt Merz unter Druck. Da passt es ihm, darauf zu verweisen, wie wichtig eine stabile Bundesregierung für die Ukraine und die Sicherheit ganz Europas sei. Deutschland will zum Beispiel damit beginnen, neue Abfangdrohnen an die Ukraine zu liefern, mit denen russische Angriffe abgewehrt werden sollen. Weiteres Geld soll auch für Reparatur und Wiederaufbau zerstörter Kraftwerke zur Verfügung gestellt werden.
8: Für die Warenhauskette Galeria wird es heute ernst. Das Amtsgericht Düsseldorf entscheidet, ob der mittlerweile 4. Insolvenzantrag des Konzerns zugelassen wird. Gibt das Gericht grünes Licht, übernimmt ein Insolvenzverwalter die Kontrolle und die Geschäfte können vorerst weiterlaufen. Lehnt es ab, drohen sofortige Zahlungsunfähigkeit und der Verlust von rund 12.000 Arbeitsplätzen. Im Landkreis Dachau sind 4 junge Männer mit einem nicht zugelassenen Schrottauto mit bis zu 100 km/h durch Pfaffenhofen an der Glonn und über ein Feld gerast. Und man muss wirklich Schrottauto sagen. Die Frontstange ist dabei abgerissen, das Lenkrad war angesägt. Die Polizei hat den Wagen gestoppt. Er war ohne Kennzeichen und Versicherung. Der Führerschein des 21-jährigen Fahrers wurde beschlagnahmt.
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